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1: Ich bin Ursula Winkler. Finanzminister Klingbeil kann wegen schwächerer Konjunkturaussichten wegen des Iran-Kriegs in den nächsten Jahren mit weniger Steuereinnahmen rechnen als noch im Herbst angenommen. Für 2027 ergibt die aktuelle Steuerschätzung allein für den Bund gut 10 Milliarden Euro weniger als bisher erwartet. Klingbeil sagte, die Schätzung zeige, wie sehr uns der Iran-Krieg wirtschaftlich schade.
2: Seit knapp 2 Monaten sehen wir, dass der Iran-Krieg, der durch Donald Trump ausgelöst wurde, dass dieser verantwortungslose Krieg und die daraus resultierende Energiepreisschocksituation, dass das unsere wirtschaftliche positive Dynamik vorerst ausbremst.
1: Finanzminister Klingbeil. Trotz Waffenruhe haben sich die USA und der Iran gegenseitig in der Straße von Hormuz beschossen. US-Streitkräfte hätten unprovozierte iranische Angriffe abgewehrt und mit Schlägen zur Selbstverteidigung reagiert. Das teilte das für den Nahen Osten zuständige Kommando des US-Militärs auf der Plattform X mit. Das iranische Militär bestätigte Angriffe auf US-Kriegsschiffe und machte dafür wiederum US-Attacken auf einen iranischen Öltanker verantwortlich. Kurz vor dem russischen Jahrestag zum Weltkriegsgedenken am Samstag hat die Ukraine ihre einseitige Waffenruhe wieder aufgegeben. Es reagierte auf fortdauernde russische Attacken mit einem ihrer größten bisherigen Drohnenangriffe. Moskau hatte eine eigene Feuerpause ab heute angekündigt und ignorierte die ukrainische Waffenruhe offenbar bewusst.
3: Was wegen der weitergehenden Angriffe ohnehin schon klar war, hat der Kreml nun offiziell bestätigt. Die von Selenskyj vorgeschlagene Waffenruhe hat in Moskau keine Beachtung gefunden. Warum sie ignoriert wurde, sagte Kreml-Sprecher Peskow nicht. Dafür wiederholte er einmal mehr, dass die Russen ihre eigene Waffenruhe rund um die Militärparade durchsetzen würden. Für den Fall, dass sich die Ukrainer nun nicht daran halten, hat Russland schon einmal Drohungen ausgesprochen. Ausländische Diplomaten sollten vorsorglich Kiew verlassen, um nicht zum Kollateralschaden russischer Schläge gegen die Stadt zu werden, warnte das russische Außenministerium. Aus Moskau, André Balin.
1: Zum Fußball. Der SC Freiburg steht erstmals in einem Europapokal-Endspiel. Die Badener bezwangen Sporting Braga im Halbfinalrückspiel der Europa League mit 3:1. Sie treffen nun im Finale am 20. Mai in Istanbul auf den englischen Topclub Aston Villa.
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1: Ich bin Ursula Winkler. Trotz Waffenruhe haben sich die USA und der Iran gegenseitig in der Straße von Hormuz beschossen. US-Streitkräfte hätten unprovozierte iranische Angriffe abgewehrt und mit Schlägen zur Selbstverteidigung reagiert. Das teilte das für den Nahen Osten zuständige Kommando des US-Militärs auf der Plattform X mit.
2: Eigentlich standen die Zeichen trotz wackeliger Waffenruhe auf eine baldige Einigung über ein Abkommen zwischen den USA und dem Iran. Nun wieder Angriffe in der Straße von Hormuz und das US-Militär griff auch Ziele im Iran an. Es sei Selbstverteidigung, hieß es aus dem US-Zentralkommando. Man habe die Bedrohung neutralisiert und iranische Drohnen und Abschussrampen bombardiert. Der Iran bestätigte Angriffe auf US-Kriegsschiffe und beschuldigte die USA, zuerst einen iranischen Öltanker beschossen und damit die Waffenruhe gebrochen zu haben. Tina Eck, USA.
1: Der Iran-Krieg belastet die deutsche Wirtschaft offenbar stärker als bisher gedacht. Allein dem Bund fehlen laut neuer Steuerschätzung im Jahr 2027 rund 10 Milliarden Euro. Finanzminister Klingbeil macht dafür vor allem die hohen Energiepreise und die wirtschaftlichen Folgen des Konflikts verantwortlich.
3: Für Verbraucher könnte das bedeuten, der finanzielle Spielraum des Staates wird kleiner, also weniger Geld für neue Entlastungen wie den Tankrabatt oder zusätzliche Hilfen. Gleichzeitig wird die Diskussion über Einsparungen wohl wieder lauter, etwa bei Zuschüssen oder Förderprogrammen. Klingbeil sagt trotzdem, die Regierung wolle weiter investieren, Jobs schaffen und Arbeitsplätze sichern. Zoe Tassovali, Nachrichtenredaktion.
1: Der Ausbruch des Hunter-Virus bei einer Kreuzfahrt löst in immer mehr Ländern Sorgen aus. Bei einem Zwischenstopp der Hondius hatten noch nach dem ersten Todesfall 29 Passagiere das Schiff verlassen. Sie kamen aus etwa 12 Ländern, darunter auch Deutschland. Das teilte der Reiseveranstalter mit. Die Weltgesundheitsorganisation spricht von einer ernsten Lage. Bei 5 Infizierten sei das Hunter-Virus inzwischen nachgewiesen worden. Dazu kämen 3 Verdachtsfälle. 3 Personen starben, ein niederländisches Ehepaar und eine deutsche Frau. Zum Fußball. Der SC Freiburg steht erstmals in einem Europapokal-Endspiel. Die Badener bezwangen Sporting Braga im Halbfinalrückspiel der Europa League mit 3:1. Sie treffen nun im Finale am 20. Mai in Istanbul auf den englischen Topclub Aston Villa.
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1: Ich bin Ursula Winkler. Nach den jüngsten US-Angriffen auf Ziele im Iran fordert Präsident Trump die Islamische Republik erneut auf, schnell eine Friedensvereinbarung zu unterzeichnen. Ansonsten werde das US-Militär iranische Einheiten in Zukunft noch viel härter und viel gewaltsamer treffen, schrieb er auf seiner Plattform Truth Social. Kurz vor Trumps Post hatte das US-Militär trotz Waffenruhe nach iranischen Angriffen auf US-Kriegsschiffe in der Straße von Hormuz als Vergeltung iranische Boote und Ziele im Iran beschossen. Opfer von häuslicher Gewalt und Stalking sollen künftig besser geschützt werden. Der Bundestag stimmt heute über die elektronische Fußfessel für Täter ab. So sollen Betroffene schneller gewarnt werden, wenn sich Täter trotz eines Verbots nähern.
2: Die Technik erkennt, wo sich der Täter gerade aufhält. Kommt er dem Opfer zu nahe, gibt sofort eine Warnung auf ein Empfangsgerät, damit Betroffene schnell reagieren oder Hilfe holen können. Gleichzeitig soll auch direkt die Polizei informiert werden. In Spanien gibt so ein System schon länger. Geplant sind außerdem verpflichtende Trainingskurse für Täter und wer die Fußfessel oder das dazugehörige Handy nicht trägt, müsste künftig mit einer Geldstrafe oder sogar bis zu 3 Jahren Haft rechnen. Zoe Tassovali, Nachrichtenredaktion.
1: Seit Januar bekommen 18-Jährige Fragebögen zugeschickt zum neuen Wehrdienst der Bundeswehr. Aber nicht alle beantworten ihn. Jungen Männern, die den Fragebogen nicht ausfüllen, soll künftig ein Bußgeld drohen.
3: Rund 200.000 Fragebögen wurden bisher verschickt und der Rücklauf ist durchaus beachtlich. Von jungen Männern, die antworten müssen, kamen 86% der Bögen innerhalb der ersten Frist zurück. Nach der ersten Mahnung waren es sogar gut 90%. Die 250 € Bußgeld drohen Männern, wenn sie 2 Wochen nach der zweiten Mahnung keinen Fragebogen zurückgeschickt haben. Junge Frauen können den Bogen ausfüllen, müssen aber nicht. Ronny Tochau, Berlin.
1: Zum Fußball. Der SC Freiburg steht erstmals in einem Europapokal-Endspiel. Die Badener bezwangen Sporting Braga im Halbfinalrückspiel der Europa League mit 3:1. Sie treffen nun im Finale am 20. Mai in Istanbul auf den englischen Topclub Aston Villa.
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1: Ich bin David Büchner. US-Präsident Donald Trump hat den Iran erneut aufgefordert, schnell eine Friedensvereinbarung zu unterzeichnen. Ansonsten werde das US-Militär in Zukunft noch viel härter und viel gewaltsamer angreifen. Kurz zuvor hatte das US-Militär trotz Waffenruhe Ziele im Iran beschossen.
2: Eigentlich standen die Zeichen trotz wackeliger Waffenruhe auf eine baldige Einigung über ein Abkommen zwischen den USA und dem Iran. Nun wieder Angriffe in der Straße von Hormuz und das US-Militär griff auch Ziele im Iran an. Es sei Selbstverteidigung, hieß es aus dem US-Zentralkommando. Man habe die Bedrohung neutralisiert und iranische Drohnen und Abschussrampen bombardiert. Der Iran bestätigte Angriffe auf US-Kriegsschiffe und beschuldigte die USA, zuerst einen iranischen Öltanker beschossen und damit die Waffenruhe gebrochen zu haben. Aus den USA, Tina Eck.
1: Der Bundesrat soll in der Energiekrise heute weitere Entlastungen auf den Weg bringen. Die Länderkammer entscheidet über die steuerfreie Prämie von 1.000 Euro, die Firmen ihren Beschäftigten zahlen können. Einigen Bundesländern reicht das aber nicht.
3: Bremen, Hamburg, Mecklenburg-Vorpommern, Niedersachsen und das Saarland stellen sich quer. Denn angesichts der schwachen Konjunktur können sich viele Firmen die 1.000-Euro-Prämie gar nicht leisten. In einem gemeinsamen Entschließungsantrag fordern die Länder deshalb, die Mineralölwirtschaft stärker in die Verantwortung zu nehmen und deren Übergewinne in der aktuellen Krise abzuschöpfen. Auch soll das Kartellrecht noch weiter verschärft und die Stromsteuer auf das europäische Mindestmaß gesenkt werden. Tanja Wagner, Nachrichtenredaktion.
1: Seit 0 Uhr heute Nacht gilt eine von Russland einseitig ausgerufene begrenzte Waffenruhe im Ukraine-Krieg. Hintergrund sind Feierlichkeiten zum Jahrestag des Siegs der Sowjetunion über Nazi-Deutschland. Die Lage in Moskau ist besonders wegen ukrainischer Drohnenangriffe angespannt. Kiew hat in den vergangenen Monaten seine Gegenangriffe auf das russische Hinterland ausgeweitet. Und zum Fußball. Der SC Freiburg steht zum ersten Mal in einem Europapokal-Endspiel. Die Mannschaft bezwang Sporting Braga aus Portugal im Halbfinalrückspiel mit 3:1. Im Finale am 20. Mai in Istanbul trifft Freiburg nun auf den englischen Topclub Aston Villa.
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4: Powered by KI. Heute ist ziemlich viel los auf den Straßen. A1 von Osnabrück Richtung Bremen, Stau zwischen Bremen-Brinkum und Bremen-Arsten. 1 Kilometer bringt rund 5 Minuten mehr. Die A3 von Köln Richtung Oberhausen stockt zwischen Dreieck Langenfeld und Kreuz Hilden. 1 Kilometer, 15 Minuten Verzögerung auf der A3 Oberhausen Richtung Köln. Zwischen Kreuz Ratingen Ost und Dreieck Langenfeld gibt's 2 Kilometer Stau, dauert etwa 50 Minuten, bleibt staufrei.
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5: Powered by KI.
4: In Deutschland starten wir in einen freundlichen Freitag mit viel Sonne. Jetzt am Morgen lösen sich die Nebelfelder nach und nach auf. Der Nachmittag bringt angenehme knapp 23 Grad im Süden, aber auch örtlich ein paar Schauer. Der Wind weht schwach aus östlicher Richtung. Am Samstag wird's sommerlich mit bis zu 26 Grad. Sonntag könnte es Gewitter geben. Gradcheck in Gelsenkirchen an der Veltins-Arena sind es aktuell 7 Grad. In Nürnberg an der Kaiserburg 8 Grad und in Frankfurt am Main am Römer ebenfalls 8 Grad. Mal sehen, ob das so bleibt.
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1: Ich bin Babit Büchner. Die Waffenruhe zwischen den USA und dem Iran wird auf eine neue Probe gestellt. Das US-Militär teilte mit, es habe unprovozierte iranische Angriffe abgewehrt und mit Schlägen zur Selbstverteidigung reagiert. Das iranische Militär bestätigte Angriffe auf US-Kriegsschiffe und machte dafür aber US-Attacken auf einen iranischen Öltanker verantwortlich. US-Präsident Donald Trump forderte den Iran erneut unter Drohungen auf, schnell eine Friedensvereinbarung zu unterzeichnen. Opfer von häuslicher Gewalt und Stalking sollen künftig besser geschützt werden. Der Bundestag stimmt heute über die elektronische Fußfessel für Täter ab.
2: Die Technik erkennt, wo sich der Täter gerade aufhält. Kommt er dem Opfer zu nahe, gibt sofort eine Warnung auf ein Empfangsgerät, damit Betroffene schnell reagieren oder Hilfe holen können. Gleichzeitig soll auch direkt die Polizei informiert werden. In Spanien gibt so ein System schon länger. Geplant sind außerdem verpflichtende Trainingskurse für Täter und wer die Fußfessel oder das dazugehörige Handy nicht trägt, müsste künftig mit einer Geldstrafe oder sogar bis zu 3 Jahren Haft rechnen. Zoe Tassovali, Nachrichtenredaktion.
1: Heute gehen wieder bundesweit Schüler gegen den Wehrdienst auf die Straße. Der Streik findet an einem historisch wichtigen Datum statt. Am 8. Mai wird dann das Kriegsende und die Befreiung vom Nationalsozialismus vor 81 Jahren erinnert.
3: Unter dem Motto "Nie wieder Wehrpflicht" gehen heute Schülerinnen und Schüler in über 100 deutschen Städten auf die Straße. Grund ist das neue Wehrdienstgesetz. Es sieht vor, dass junge Männer ab Jahrgang 2008 verpflichtend gemustert werden. So sollen Freiwillige für einen Aufbau der Truppe rekrutiert werden. Viele Jugendliche sind gegen die verpflichtende Musterung und haben Sorge, eingezogen zu werden. Sie fühlen sich übergangen und nicht gehört. Antonia Sawallisch, Nachrichtenredaktion.
1: Und zum Fußball. Der SC Freiburg steht zum ersten Mal in einem Europapokal-Endspiel. Die Mannschaft bezwang Sporting Braga aus Portugal im Halbfinalrückspiel mit 3:1 und drehte so den 1:2 Rückstand aus dem verlorenen ersten Duell vor einer Woche. Im Finale am 20. Mai in Istanbul trifft Freiburg nun auf den englischen Topclub Aston Villa.
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4: A1 Osnabrück Richtung Bremen. Zwischen Bremen-Brinkum und Bremen-Arsten gibt's 2 Kilometer Stau. Du verlierst bis zu 15 Minuten. A2 Hannover Richtung Braunschweig. Zwischen Lehrte und Rastplatz Röhrse Süd stockt's auf 2 Kilometern. Auch hier bis zu 15 Minuten mehr. Auf der A3 von Köln Richtung Oberhausen staut es sich zwischen Dreieck Langenfeld und Kreuz Hilden auf 2 Kilometern mit bis zu 25 Minuten extra. Fahrt sicher und bleibt gelassen.
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4: In Deutschland dominiert freundliches Wetter. Heute erwartet uns ein sonniger Freitag mit Temperaturen bis zu 21 Grad. Wolken sind rar. Nur im Schwarzwald kann ein Schauer vorbeiziehen. Am Abend sind Gewitter im Süden möglich. Im Westen bleibt es trocken. Morgen wird es heiter mit Quellwolken. Die Temperaturen klettern auf bis zu 26 Grad. Sonntag drohen Gewitter, also auf der Hut bleiben. Aktuell sind in Karlsruhe am Schloss 9 Grad. In Bochum im Bermuda-Eck 6 Grad. Und in Köln am Kölner Dom 8 Grad gemessen worden.
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6: Und los geht's in eine weitere Ausgabe der Fernfahrershow heute am Freitag. Warum künstliche Intelligenz die Logistikbranche komplett verändert? Fast alle großen Transportfirmen setzen inzwischen auf KI für Routenplanung, Datenanalyse und effizientere Lieferketten. Außerdem, trotz Iran-Krise und Lufthansa-Streiks, überrascht Fraport mit besseren Zahlen als erwartet. Und wir schauen ins Sauerland. Dort modernisiert Veltins sein riesiges Logistikzentrum inklusive digitaler Zwillinge und neuer Hightech-Steuerung. Dazu mehr in dieser Stunde. Ich bin André Sahorn. Ich wünsche einen guten Start in Richtung Wochenende.
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1: Der Freitag hier in der Fernfahrershow. Künstliche Intelligenz wird im Transportmanagement immer wichtiger. Das zeigt eine neue Studie der Descate Systems Group. Demnach setzen inzwischen 97% der befragten europäischen Verlader- und Logistikdienstleister KI ein, etwa für automatische Dateneingabe, bessere Routenplanung und genauere Frachtprognosen. Für die Studie wurden rund 300 Führungskräfte aus der Logistikbranche in Europa befragt. Darunter auch Unternehmen aus Deutschland. Besonders erfolgreiche Firmen nutzen KI laut Studie deutlich strategischer als andere. Sie setzen die Technologie nicht nur zur Automatisierung ein, sondern auch für die Preisoptimierung oder eine effizientere Rampenplanung. Branchenweit liegt der Fokus aktuell vor allem auf schnelleren Abläufen und besseren Entscheidungen. Mehr als 40% nutzen KI bereits zur Verarbeitung unstrukturierter Daten. Rund ein Drittel setzt auf intelligente Systeme zur Routen- und Ladungsoptimierung oder zur besseren Auslastung von Transportkapazitäten. Auffällig dabei, Verlader investieren stärker in KI als klassische Logistikdienstleister. Sie treiben die Digitalisierung vor allem deshalb voran, weil sie direkt für funktionierende Lieferketten verantwortlich sind. Und auch generative KI, also Systeme wie Chatbots oder automatische Text- und Analysewerkzeuge, gewinnt an Bedeutung. Jeder vierte Befragte sieht darin einen wichtigen Hebel, um Betriebsabläufe und Kundenservice weiter zu verbessern.
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1: Die Fernfahrershow heute am Freitag. Gute Nachrichten vom Frankfurter Flughafen. Der Betreiber Fraport hat im ersten Quartal mehr umgesetzt und verdient als erwartet. Und das trotz schwieriger Rahmenbedingungen. Der Umsatz stieg auf 882 Millionen Euro. Das sind rund 1,6% mehr als im Vorjahr. Besonders stark lief der operative Gewinn. Das sogenannte EBITDA legte um gut 10% auf 196 Millionen Euro zu. Damit hat Fraport die Erwartungen vieler Analysten sogar übertroffen. Belastet wurde das Geschäft trotzdem durch mehrere Krisen gleichzeitig. Zum einen der Konflikt im Iran, der Auswirkungen auf den internationalen Flugverkehr hat. Dazu kamen Streiks bei der Lufthansa, die auch in Frankfurt für Ausfälle und Verzögerungen gesorgt hatten. Unterm Strich bleibt zwar ein kleiner Verlust von knapp 18 Millionen. Das ist allerdings typisch für das erste Quartal, weil nach dem Weihnachtsgeschäft traditionell weniger Menschen fliegen. Trotzdem blickt Fraport optimistisch auf das Geschäftsjahr. Der Konzern hält an seiner Prognose fest und rechnet weiterhin mit bis zu 195 Millionen Passagieren an allen Standorten weltweit. Am Flughafen Frankfurt selbst erwartet das Unternehmen weiterhin bis zu 66 Millionen Fluggäste. Auch beim Gewinn bleibt der Flughafenbetreiber zuversichtlich. Der operative Jahresgewinn soll auf bis zu 1,5 Milliarden Euro steigen.
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2: Grüßt euch zusammen. Mein Name ist Martin Hüttinger und mein Tipp ist heute, wenn ein Bus hinter euch fährt oder euch überholt, sind es nicht immer Reisegesellschaften, dann kann das auch die Polizei oder wir sein. Der Bus wird eingesetzt, um auf Augenhöhe zu kontrollieren, was ihr als Fahrer hinterm Steuer so macht. Ich weiß, dass es viele Fahrer sich da über den Tisch gezogen fühlen oder zu sehr kontrolliert. Aber es ist ein ganz wichtiger Aspekt, dass das auch kontrolliert wird, weil es ist unglaublich, was hinterm Lenkrad alles so veranstaltet werden kann. Und wenn man überlegt, dass man in der Zeit, wo man abgelenkt ist, ob das mit dem Telefonieren ist, ob das ein Laptop bedienen ist, ob das das Frühstück ist, was man sonst nicht einnehmen konnte, oder ob das die Frachtpapiere sind, die man anguckt, oder die Landkarte, es lenkt ab. Und jede Sekunde, die nicht auf die Straße geschaut wird, bedeuten bei 90 Stundenkilometer 25 Meter Blindflug. Und wenn man dann natürlich noch möglicherweise etwas dicht auffährt oder überhaupt dichter Verkehr ist auf einer Strecke, dann ist das höchst gefährlich. Und insofern ist es die Pflicht, auch das zu kontrollieren, um euch letztendlich vor Schäden, insbesondere vor Körperschäden, zu schützen. Und noch was, an jedem ersten Mittwoch im Monat auf dem Rasthof Oberlausitz an der A4 in Fahrtrichtung Dresden, Fernfahrerstammtisch. Jeweils um 18 Uhr geht's los.
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0: Die Fernfahrershow heute am Freitag. Jetzt geht es nicht um Klamotten. Ich lese das auch, Überraschung. Die Brauerei C&A Veltins modernisiert ihr komplettes Logistiksystem. Ja, also Veltins, ja, nicht also der Klamottenhandel. Und setzt dabei langfristig auf den Intralogistik-Spezialisten Unitechnik. Das Gesamtprojekt läuft bereits seit März und soll bis 2029 abgeschlossen sein. Hintergrund: Das bisherige System stammt in Teilen noch aus den späten 90er Jahren und stößt inzwischen an technische Grenzen. Im Logistikzentrum im sauerländischen Grevenstein laufen jedes Jahr rund 800.000 Paletten durch die Anlage, verteilt auf 3 Hochregallager, mehrere Verladebereiche sowie Sortier- und Abfüllanlagen. Verbunden ist alles über rund 6 Kilometer Fördertechnik. Bislang arbeitet Veltins mit 2 getrennten Leitsystemen für Neu- und Bestandslogistik. Diese sollen jetzt zu einer zentralen Plattform zusammengeführt werden. Das neue System übernimmt künftig Lagerverwaltung, Materialflusssteuerung und Anlagenvisualisierung aus einer Hand. Besonders wichtig war Veltins laut Unternehmensangaben ein Partner für eine langfristige Zusammenarbeit. Deshalb spricht das Unternehmen sogar von Lifetime-Partnerschaft mit Unitechnik. Neu ist auch der Einsatz sogenannter digitaler Zwillinge. Damit können Teilbereiche der Anlage realistisch getestet werden, ohne den laufenden Betrieb zu stören. Die Umstellung erfolgt schrittweise in mehreren Bauphasen, jeweils außerhalb der Hauptsaison zwischen September und April.
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1: Ich bin David Büchner. Die von der UniCredit bedrängte Commerzbank will durch einen weiteren Stellenabbau und ehrgeizigere Gewinnziele Investoren von ihrer eigenständigen Zukunft überzeugen. Bis 2030 sollen zusätzlich zu den bereits angekündigten Einsparungen konzernweit etwa 3000 weitere Vollzeitstellen gestrichen werden, teilte der DAX-Konzern mit. Die Waffenruhe zwischen den USA und dem Iran steht erneut unter Druck. Das US-Militär hat nach eigenen Angaben iranische Militäreinrichtungen angegriffen. Es habe damit unprovozierte iranische Angriffe abgewehrt. Das iranische Militär bestätigte Angriffe auf US-Kriegsschiffe und machte dafür aber US-Attacken auf einen iranischen Öltanker verantwortlich. US-Präsident Donald Trump hat mit seiner umstrittenen Zollpolitik eine weitere juristische Niederlage erlitten. Das Gericht für internationalen Handel in New York erklärte Trumps temporäre Zölle auf Einfuhren aus der ganzen Welt für rechtswidrig. Unterdessen hat Trump im Zollstreit mit der EU eine Frist bis zum 4. Juli gesetzt. Sonst würden die Importzölle deutlich erhöht.
2: Zu jedem Trump-Deal gehört eine geballte Ladung an Drohungen. Daran ist die Welt inzwischen gewöhnt. Daher kommt aus der EU auch eher gelassen das Versprechen, dass es bis Anfang Juli gute Fortschritte in Richtung Zollsenkung geben wird. Kommissionspräsidentin von der Leyen hatte ein gutes Telefonat mit Trump. Innerhalb der EU sind noch Verhandlungen über die vollständige Umsetzung des Zolldeals im Gange. Aus Washington, Tina Eck.
1: Und zum Fußball. Historischer Moment für den SC Freiburg. Die Mannschaft hat erstmals in der Vereinsgeschichte ein europäisches Finale erreicht. Im Halbfinalrückspiel der Europa League besiegte sie Sporting Braga aus Portugal mit 3:1.
3: Der Traum vom Finale in Istanbul, er ist in Erfüllung gegangen. Dabei musste der SC eine 1:2 Hinspielniederlage aufholen. Und das Rückspiel, es fing gut an. Ab der 6. Minute musste Braga in Unterzahl spielen. Dorgeles sah rot. In der Folge trafen Kübler, Manzambi und erneut Kübler. Das 1:3 fiel dann aus Sicht der Gäste zu spät und Freiburg steht zum ersten Mal in einem Europapokalfinale. Aus München Fabian Schaffer.
1: Im Finale am 20. Mai trifft Freiburg auf den englischen Club Aston Villa.
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5: Powered by KI. A2 Hannover Richtung Braunschweig zwischen Kreuz Hannover Ost und Rastplatz Röhrse Süd staut es sich auf 6 Kilometer, was eine Verzögerung von 30 Minuten bedeutet. A3 Frankfurt Richtung Würzburg zwischen Frankfurt am Main Süd und Obertshausen gibt's 7 Kilometer Stau. Hier wartet eine Stunde Stillstand auf dich. Und auf der A3 Richtung Würzburg zwischen Hanau und Frankfurt am Main Süd kommen 9 schwierige Kilometer mit 40 Minuten Einbuße auf dich zu. Bleib am Ball.
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6: Powered by KI.
5: In Deutschland startet der Freitagmorgen neblig, vor allem im Westen und Süden. Keine Sorge, die Sonne setzt sich später durch. Es erwartet euch ein Mix aus Sonne und Wolken. Vielerorts bleibt es trocken, Höchstwerte 22 Grad. In Breisach am Rhein 21 Grad, in Ludwigshafen das Wochenende im Blick. Der Samstag bringt Sonne pur und bis zu 25 Grad, aber im Südosten sind mögliche Gewitter angesagt. Aktuell sind es in Kiel an der Kieler Förde 5 Grad, in Wuppertal an der Schwebebahn 4 Grad und in Stuttgart am Mercedes-Benz-Museum 6 Grad.
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9: Und weiter geht's in Stunde 2 mit der Fernfahrershow. Schwierige Zeiten für Transport und Logistik. Bei Daimler Truck bricht der Gewinn um 80% ein, vor allem wegen des schwachenden US-Geschäfts. Gleichzeitig schreibt auch Lufthansa weiter rote Zahlen, warnt jetzt aber zusätzlich vor möglichen Problemen bei der Treibstoffversorgung. Und auch auf Europas Straßen wird's teuer. Steigende Dieselpreise, höhere Mautgebühren und der Fahrermangel treiben die Frachtraten kräftig nach oben. Das sind unter anderem unsere Themen in dieser Stunde. Ich bin André Sahorn und ich wünsche eine gute Fahrt ins Wochenende.
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1: Die Fernfahrershow heute am Freitag. Beim Nutzfahrzeughersteller Daimler Truck sieht es nicht gut aus. Im ersten Quartal ist der Gewinn massiv eingebrochen. Unter dem Strich verdiente der DAX-Konzern nur noch 149 Millionen Euro. Das sind rund 80% weniger als im Vorjahreszeitraum. Auch der Umsatz operativer Gewinn ging deutlich zurück. Der Umsatz sank um 13% auf knapp 10 Milliarden Euro. Das operative Ergebnis brach sogar um mehr als 70% ein. Hauptgrund ist laut Unternehmen vor allem das schwache Geschäft in Nordamerika. Dort belasteten eine schwache Nachfrage und der schwierige US-Markt die Profitabilität. Weltweit verkaufte Daimler Truck in den ersten drei Monaten knapp 69.000 Lkw und Busse, 9% weniger als vor einem Jahr. Auch das Busgeschäft entwickelte sich schwächer. Trotzdem zeigt sich Konzernchefin Karin Randström vorsichtig optimistisch. Besonders in den USA hätten sich die Auftragseingänge zuletzt deutlich erholt. Insgesamt stiegen die Bestellungen im ersten Quartal um rund 50%. Das könne sich in den kommenden Monaten positiv auf die Geschäftsentwicklung auswirken. Der Konzern steht allerdings weiter unter Druck und setzt seinen Sparkurs fort. Mit dem Programm Coast Down Europe sollen die Kosten bis 2030 um mehr als eine halbe Milliarde Euro sinken. In Deutschland könnten deshalb rund 5000 Stellen wegfallen. Außerdem will Daimler Truck Teile der Produktion nach Tschechien verlagern.

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1: Die Fernfahrershow heute am Freitag. Ab geht's ins Wochenende und wir gehen jetzt in die Luft. Die Fluggesellschaft Lufthansa hat im ersten Quartal zwar erneut rote Zahlen geschrieben, dabei aber besser abgeschnitten als erwartet. Der bereinigte operative Verlust lag bei 612 Millionen Euro, rund 15% weniger als im Vorjahr. Analysten hatten mit einem noch höheren Minus gerechnet. Auch der Umsatz fiel um 8,7 Milliarden Euro stärker aus als prognostiziert. Besonders gefragt waren Langstreckenflüge. Dieses Wachstum könnte schwächere Geschäfte auf Kurz- oder Mittelstrecken teilweise ausgleichen. Zusätzlich profitiert Lufthansa aktuell davon, dass wegen der Krise im Nahen Osten mehr Passagiere europäische Drehkreuze statt Flughäfen in der Golfregion nutzen. Trotzdem sieht der Konzern neue Risiken, vor allem bei der Treibstoffversorgung. Hintergrund ist die angespannte Lage rund um die Straße von Hormuz, eine der wichtigsten Öltransportrouten der Welt. Die Internationale Energieagentur warnt bereits vor möglichen Engpässen an europäischen Flughäfen ab Juni. Lufthansa hat nach eigenen Angaben rund 80% ihres Treibstoffbedarfs in diesem Jahr abgesichert. Dennoch könnten steigende Preise und mögliche Lieferprobleme das Geschäft belasten. Allein die zusätzlichen Treibstoffkosten beziffert der Konzern auf 1,7 Milliarden Euro für das Gesamtjahr. Um gegenzusteuern, setzt Lufthansa auf höhere Ticketpreise, Einsparungen und effizientere Flugzeuge. Ältere Maschinen werden schneller ausgemustert. Außerdem wurde die Regionaltochter Cityline früher stillgelegt. Dadurch fielen allerdings rund 20.000 Flüge weg. Trotz der Unsicherheiten hält Lufthansa an ihrer Jahresprognose fest und rechnet weiterhin mit einem deutlich besseren operativen Ergebnis als im Vorjahr.
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2: Hallo zusammen, ich bin Martin Huttinger. Kontrolliert wird auch vom Himmel aus. Manche Verkehrsüberwachungen gestalten sich auch ganz gut aus der Luft. Das heißt also, mit unseren Kollegen, die den Hubschrauber fliegen, machen wir hin und wieder mal Kontrollen, insbesondere was der Abstand anbelangt zwischen LKWs oder natürlich auch Nötigungssituationen insgesamt auf der Autobahn. Aber was da prekär ist und was man sieht aus der Luft, ist schon sehr bemerkenswert. Und ich persönlich verstehe eigentlich nicht, wie man über Kilometer oder über einen längeren Zeitraum mit 10, 15 Meter Abstand hinter einem anderen LKW herfahren kann. Für mich völlig unverständlich, weil ich sehe ja überhaupt nicht, was vor dem passiert. Und wenn der eine Notbremsung einlegt oder überhaupt nur eine Bremsung einlegt, dann reicht es mir hinten und vorne nicht mehr zum Anhalten. Wie gesagt, ich brauche für eine Sekunde, und eine Sekunde ist genau der Moment, den ich brauche zum Reagieren auf eine Gefahr hin, wo noch nichts passiert, lege ich eine Strecke von ca. 25 Metern zurück. Und wenn ich halt nur 10 Meter Abstand habe, ist eigentlich der Unfall vorprogrammiert. Übrigens, Fernfahrer-Stammtisch an jedem ersten Mittwoch im Monat an der A4 am Rasthof Oberlausitz in Fahrtrichtung Dresden um 18 Uhr. Ich freue mich auf euer Kommen.
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0: Und es geht in den Endspurt mit der Fernfahrershow für heute. Der Straßengüterverkehr in Europa wird deutlich teurer. Das zeigt eine aktuelle Studie der International Road Transport Union gemeinsam mit den Analysehäusern APLI und Transport Intelligence. Vor allem die stark gestiegenen Dieselpreise treiben die Frachtraten nach oben. Im Durchschnitt kletterte der Dieselpreis in der EU innerhalb eines Quartals von 1,56 Euro auf 1,96 Euro pro Liter, ein Plus von 26%. In Deutschland fiel der Anstieg mit rund 35% sogar noch deutlicher aus. Ursache ist vor allem die angespannte Lage im Nahen Osten und die Unsicherheit rund um die Straße von Hormuz. Die Folgen bekommen Speditionen und Industrie inzwischen direkt zu spüren. Viele Transportunternehmen können die zusätzlichen Kosten nicht mehr selbst auffangen und geben sie zunehmend an ihre Kunden weiter. Besonders langfristige Transportverträge werden deshalb deutlich teurer. Der europäische Kontraktratenindex erreichte im ersten Quartal den höchsten Stand seit Jahren. Zusätzlich steigen in vielen Ländern auch die Mautgebühren. In Polen etwa verteuerten sich die Gebühren für schwere Lkw innerhalb eines Jahres um rund 40%. Gleichzeitig bleibt der Fahrermangel ein großes Problem. Mehr als jede 10. Fahrerstelle in der EU ist derzeit unbesetzt. Kurzfristig zeigte der Spotmarkt zwar noch leicht sinkende Frachtraten, doch Experten rechnen damit, dass auch dort die Preise bald wieder anziehen. Denn neben Diesel und Maut sorgen auch geopolitische Risiken für zusätzlichen Druck, etwa mögliche Engpässe bei AdBlue, das für moderne Diesel-Lkw unverzichtbar ist. Die Branche erwartet deshalb weiter steigende Transportkosten in Europa. Das dürfte sich mittelfristig auch auf Industrie, Handel und Verbraucherpreise auswirken. Also, wir gehen da keinen guten Zeiten entgegen, fürchte ich mal. Aber das soll uns jetzt nicht stören. Wir haben jetzt nämlich wieder Wochenende und dasselbige wünsche ich euch natürlich. André Sahorn ist mein Name und wir hören uns heute Abend ab 18 Uhr oder morgen am Samstag ab 7 beziehungsweise ab 10 oder auch ab 16 Uhr und Sonntag ab 7 beziehungsweise ab 10 Uhr und Montag wieder ab 7. Schönes Wochenende allerseits.
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1: Ich bin David Büchner. In der Übernahmeschlacht mit der italienischen UniCredit will die Commerzbank durch weiteren Stellenabbau und ehrgeizige Gewinnziele Investoren von ihrer eigenständigen Zukunft überzeugen. Bis 2030 sollen zusätzlich zu den bereits angekündigten Einsparungen konzernweit etwa 3000 weitere Vollzeitstellen gestrichen werden.
2: Knapp 40.000 Stellen hat die Commerzbank derzeit besetzt. Bei etwa jedem 10. Job war schon klar, dass er wegfallen wird. Jetzt also noch einmal der Rotstift in der Hoffnung, eine Übernahme durch die Italiener noch verhindern zu können. Management, Betriebsrat und Belegschaft der Commerzbank wehren sich seit Monaten gegen das aus ihrer Sicht feindliche Taktieren der UniCredit. Auch die Bundesregierung lehnt eine Übernahme ab. Immerhin hatte der Bund das Frankfurter Geldhaus in der Finanzkrise 2008-2009 mit Steuermilliarden vor dem Kollaps bewahrt. Thomas Bleskin, Nachrichtenredaktion.
1: Trotz Waffenruhe haben sich die USA und der Iran gegenseitig in der Straße von Hormuz beschossen. Das US-Militär hat nach eigenen Angaben iranische Militäreinrichtungen angegriffen. Es habe damit unprovozierte iranische Angriffe abgewehrt.
3: Nun wieder Angriffe in der Straße von Hormuz und das US-Militär griff auch Ziele im Iran an. Es sei Selbstverteidigung, hieß es aus dem US-Zentralkommando. Man habe die Bedrohung neutralisiert und iranische Drohnen und Abschussrampen bombardiert. Der Iran bestätigte Angriffe auf US-Kriegsschiffe und beschuldigte die USA, zuerst einen iranischen Öltanker beschossen und damit die Waffenruhe gebrochen zu haben. Aus den USA, Tina Eck.
1: Russland will den Jahrestag des Siegs im Zweiten Weltkrieg ungestört mit einer Parade feiern. Seit Mitternacht gilt daher eine von Russland einseitig ausgerufene begrenzte Waffenruhe im Ukraine-Krieg. Gestartet ist sie aber mit schweren ukrainischen Drohnen- und Raketenangriffen auf russisches Gebiet. In zahlreichen Regionen herrschte in der Nacht Luftalarm. Angegriffen wurde dabei laut offiziellen Angaben auch Moskau. Und zum Fußball. Historischer Moment für den SC Freiburg. Die Mannschaft hat erstmals in der Vereinsgeschichte ein europäisches Finale erreicht. Im Halbfinalrückspiel der Europa League besiegte sie Sporting Braga aus Portugal mit 3:1. Im Finale am 20. Mai in Istanbul trifft Freiburg auf den englischen Club Aston Villa.
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5: Powered by KI. A3 Würzburg Richtung Frankfurt zwischen Hanau und Frankfurt am Main Süd. 9 Kilometer Stau, 1 Stunde. A3 Köln Richtung Würzburg am Frankfurter Kreuz bis Offenbacher Kreuz. 6 Kilometer, 50 Minuten einkalkulieren. A3 Oberhausen Richtung Köln zwischen Kreuz Ratingen Ost und Dreieck Langenfeld. 7 Kilometer bis zu 1 Stunde extra. A620 von Saarlouis Richtung Saarbrücken zwischen Völklingen und Saarbrücken-Gersweiler. 4 Kilometer.
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5: Powered by KI. In Deutschland lockert der Nebel jetzt auf und es folgt ein Sonne-Wolken-Mix. Im Norden zeigt sich die Sonne, während es in der Mitte und im Süden bewölkt bleibt. Später wird es im Süden bis zu 17 Grad warm. Am Abend gibt es dort vereinzelt Gewitter. Das Wochenende verspricht am Samstag heiteres Wetter mit bis zu 25 Grad. Am Sonntag wird es wechselhaft mit Gewittern bei maximal 24 Grad. Aktuell sind es in Chemnitz am Karl-Marx-Monument 7 Grad, in Aachen am Aachener Dom 9 Grad und in Düsseldorf an der Königsallee 8 Grad. Frische Frühlingstage.
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1: Ich bin Babette Büchner. Künftig sollen Opfer häuslicher Gewalt ihre Peiniger mit einer Fußfessel auf Abstand halten können. Der Bundestag stimmt heute über die Reform des Gewaltschutzgesetzes ab. Die Fußfessel wird Frauen schützen, sagte Bundesjustizministerin Stefanie Hubig.
2: Kommt der Täter trotz Verbot zu nah, wird sofort Alarm ausgelöst. Auch die Betroffenen bekommen in Echtzeit ein Signal. Wirksamer Schutz muss schnell sein. Und in Spanien schützt die elektronische Fußfessel seit 20 Jahren hochwirksam Frauen. Jetzt kommt sie endlich auch hier.
1: Weitere Maßnahmen seien geplant, so Hubig. Hält Schwarz-Rot bis zur nächsten Wahl in 3 Jahren? Immer mehr Menschen bezweifeln das. In einem neuen ZDF-Politbarometer gaben 48% der Befragten an, mit einem vorzeitigen Aus der Koalition zu rechnen. Das ist ein deutlicher Anstieg im Vergleich zur Erhebung aus dem März mit 30%. Inzwischen rechnen nur noch 47% damit, dass die seit einem Jahr amtierende Regierung von Kanzler Friedrich Merz bis zur Wahl halten wird. Kiew hält sich nicht an die von Russland einseitig ausgerufene Waffenruhe. In der Nacht startete die Ukraine schwere Drohnen- und Raketenangriffe auf russisches Gebiet. Nach russischen Angaben gab es in mehreren Städten Zerstörungen durch Drohnentrümmer.
3: Auch der zweite Versuch einer Waffenruhe, diesmal von russischer Seite aus, steht vor dem Scheitern. Bereits in der ersten Nacht wurden zahlreiche Angriffe gemeldet. Ukrainische Drohnen haben Schäden unter anderem in der südrussischen Millionenstadt Rostow angerichtet. Getroffen hat es zudem einmal mehr eine Raffinerie. Den Angriff auf die Ölanlage im nordrussischen Jaroslawl bestätigte der ukrainische Präsident Selenskyj persönlich. Dabei warf er den Russen vor, sich selbst nicht an die eigene Feuerpause gehalten zu haben. Aus Moskau, André Balin.
1: Die Commerzbank plant, konzernweit rund 3000 weitere Vollzeitstellen abzubauen. Das hat der DAX-Konzern heute offiziell mitgeteilt. Der Stellenabbau steht im Zusammenhang mit der laufenden Übernahmeschlacht mit der italienischen UniCredit. Die Bank will die Übernahme durch die Italiener noch verhindern und mit den Sparmaßnahmen zeigen, dass sie auch eigenständig weiter bestehen kann.
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4: Powered by KI. Unterwegs im Berufsverkehr, das hier solltet ihr wissen, A1 Dortmund Richtung Köln zwischen Burscheid und Köln-Niehl staut es auf 3 Kilometern, das kostet euch 40 Minuten Zeit. A1 Lübeck Richtung Hamburg zwischen Hamburg-Oehendorf und Dreieck Norderelbe gibt es 5 Kilometer Stau, ebenso 40 Minuten Verzögerung. A3 Würzburg Richtung Frankfurt zwischen Hanau und Frankfurt am Main Süd sind es 9 Kilometer stockend, plant eine Stunde ein. Gute Fahrt euch!
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4: Powered by KI. In Deutschland beginnt der Freitag mit Nebel in der Mitte und im Süden. Später scheint die Sonne im Norden. Mitte und Süden bleiben bewölkt. Maximal 17 Grad. Heute Abend könnten im Süden Gewitter auftauchen. Morgen heiter bis wolkig. Schauer im Südosten bei 21 bis 25 Grad. Sonntag wechselhaft mit Schauern und Gewittern bei 20 bis 24 Grad. Aktuell in Braunschweig am Schlossplatz 7 Grad. In Duisburg im Landschaftspark Nord 9 Grad. Und in Frankfurt am Mainufer 10 Grad.
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5: Hallo liebe Kopfhörer, hier ist wieder Jochen Diekmann, Transport im Netz. Und zu Gast habe ich heute nochmal den Björn Hohmann. Hallo Björn.
6: Ja, moin.
5: Wo stehst du gerade?
6: In Albert Lea, Minnesota. Auf dem Truckstop übers Wochenende. Ich mache hier meine 36 Stunden Ruhezeit.
5: Und du stehst da leer oder der Ort heißt Albert Lea?
6: Der Ort heißt Albert Lea. Also wie der Albert und die Lea.
5: Okay. Ah, wie der Albert und die Lea. Alles klar. Bei unserer letzten Sendung sind eine Menge Fragen noch übrig geblieben. Die wollen wir jetzt so nach und nach abarbeiten. Transport im Netz. Wir sprechen uns noch.
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0: Transport im Netz. Zu Gast Björn Hohmann wieder, der steht in Minnesota. Björn, habt ihr jetzt inzwischen endlich Frühling oder ist es noch kalt?
1: Hier in Minnesota ist jetzt Gott sei Dank Frühling. Da, wo ich jetzt geladen habe, nördlich von Saskatoon, da waren es die Tage allen Ernstes nochmal, als ob es aussehen würde, als ob morgen Weihnachten wäre.
0: Viel Schnee. Und darum soll es jetzt auch erstmal gehen. Du bist nämlich in den letzten Monaten Ice Road Trucking gefahren. Oder ich weiß nicht, wie man das richtig sagt auf Deutsch. Du bist die Ice Road getruckt.
1: Ja, gefahren, ja, genau.
0: Erstmal für den zweiten Bildungsweg. Was ist Ice Road Trucking?
1: Ice Road Trucking ist ganz einfach, dass die LKWs mit Diesel, mit anderen Flüssigkeiten, aber auch mit allem, was man in einer Gold- und Diamantmine so braucht, zum täglichen, ja, die Mine aufbauen und am Leben halten und leider wieder auch abreißen, wieder hochgefahren werden muss über Schnee- und Eisstraßen.
0: Schnee- und Eisstraßen heißt über zugefrorene Seen oder ist es einfach so viel Schnee, dass du gar nicht mehr weißt, wo Land ist oder wie ist das?
1: Nein, also die sogenannte Winter Road, wie die das da oben nennen, wurde über zugefrorene Seen gebaut mit Schneepflügen. Das haben die damals in den 1980ern haben die das mal gemacht, wo die da oben die ersten Gold- und Diamantenvorkommen gefunden haben. Und die mussten natürlich ihre Sachen da hochgebracht haben. Bagger, Radlader, alles, was man sich nicht vorstellen kann. Wirklich alles.
0: Ist das jetzt mehr oder weniger eine Hauptstraße, wo dann so Verästelungen von abgehen oder sind das ganz viele Straßen?
1: Im ersten Moment ist es mal nur eine Straße, die da oben durch den Busch geschlagen haben und die jedes Jahr den identischen Verlauf hat, weil sie mittlerweile alles mit GPS-Daten machen, wonach die hinterherfahren, wo die wissen, okay, auf diesem Weg funktioniert das. Und ich meine, die haben Landübergängen.
0: Da wird also nichts geräumt und nichts beschildert, aber alle wissen, wo da dieser Weg lang führt.
1: Doch, genau eben das, genau eben nicht. So, und zwar, es wird geräumt und es wird auch beschildert, weil wie soll man sonst wissen, wo man ist, wenn was ist?
0: So, dass auch alle dieselbe Piste langfahren. Du siehst auch, da sind schon andere vor dir, Reifenspuren oder...
1: Ja, ich sag mal, die haben jedes Jahr, machen die das über dieselben Wegpunkte. Die nennen das da oben Portages, ich sag dazu Landübergänge, weil wenn du von einem See wieder zurück aufs Land fährst und dann über da, und dann, ob das jetzt 20 Meter sind oder ob das dann mehrere Kilometer sind, es bleibt sich gleich. Also es ist ein Landübergang, wie ich dazu sage.
0: In der nächsten Runde, ich muss jetzt dazu sagen, ich gucke kein Fernsehen. Die Fernsehen gucken, die kennen alle die Ice Road Truckers. In der nächsten Runde erklär uns doch bitte mal, was das Faszinierende da dran ist. Transport im Netz, bleibt dran.
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0: Transport im Netz, zu Gast Björn Hohmann, Ice Road Trucker. Björn, was ist das Faszinierende am Ice Road Trucking?
1: Also das erste Mal ist, du musst da gewisse Kurse für machen, die du von der Firma, wo die dich anstellt, übers Internet geschickt bekommst. Ich habe sie zum Beispiel über eine App aufs Handy geschickt bekommen und da habe ich die dann nach und nach gemacht. Aber es ist nicht so das ganz normale, auf dem Asphalt hunderte von Kilometern jeden Tag vor

0: ich hingebrumme. So, weil es ist halt einfach was anderes. Ich meine, wer kann schon von sich behaupten, dass er mit einem vollgeladenen Lastzug über zugefrorene Seen mitten im Winter fährt und draußen sind es minus 50 Grad? Das kann nicht jeder. Also für mich war das, ja, ich wollte das unbedingt machen.
1: Hast du da schon mal Bären gesehen?
0: Nee, die schlafen ja dann.
1: Die schlafen ja dann. In Kanada gibt es
0: Ja,
1: so einen
0: das ist
1: Ort.
0: Winterschlafen.
1: In Kanada gibt es auch so einen Ort, wo die Bären, die Eisbären in dem Ort sind. Und da in dem Ort gibt es auch Straßen und Autos, aber man kommt da gar nicht mit dem Auto hin. Ich weiß nicht mehr, wie dieser Ort
0: Ja, das
1: heißt.
0: ist
1: Da sind jedenfalls, lassen
0: Churchill.
1: die alle, ja, da lassen die jedenfalls alle ihre Autotüren offen, damit du dich verpissen kannst, wenn mal ein Eisbär um die Ecke kommt.
0: Also ich habe schon Eisbären im Zoo live gesehen. Dagegen wirke selbst ich noch klein, wenn die aufstehen. Also der Churchill ist natürlich klar, wenn die Eisbären im Winter oder auch im Sommer da rumlaufen, da musst du dich ja ins Auto verziehen können, weil Schlag vom
1: Ja, klar.
0: Eisbär wüsste ich nicht, dass den schon mal einer überlebt hätte.
1: Also dir ist in Amerika noch kein Bär über den Weg gelaufen.
0: Also Eisbären noch keiner in der freien
1: Nein,
0: Wildbahn.
1: überhaupt.
0: Bären habe ich
1: Nein, ich
0: allerdings
1: meine,
0: selber schon gesehen.
1: das meinte ich. Bären schon,
0: Bären habe ich
1: Bären
0: schon
1: schon.
0: gesehen.
1: Okay.
0: Ja, Bären habe ich selbst schon gesehen, ja.
1: Beim Fahren oder wie du bestanden hast?
0: Beim Fahren, also normal, also die sind dann einfach so aus dem Busch, paar hundert Meter
1: Ja.
0: vor meinem LKW aus dem Busch gelaufen und über die Straße drüber und zack, wieder ab in den Busch rein, oder die haben da gesessen. Also es war schon sehr schön zu sehen, ja.
1: Mich hat das immer so beeindruckt, wenn ich in der Kabine geschlafen habe, Tiere draußen rumzusehen, weil die können einen ja nicht riechen. Man liegt ja da hinter Glas in der Kabine und dann kommen Tiere plötzlich ganz nah, die du sonst nicht so mitkriegen würdest. Weiß ich nicht, einmal war so eine Rotte Wildschweine irgendwie um meinen LKW und Vögel kannst du da gut beobachten und so.
0: Ich
1: Ja, aber
0: glaube, dass die schon sehr, sehr wohl wissen, dass wir da sind. Ich glaube nur, dass die einfach, da sie uns nicht sehen können und durch die ganzen anderen Gerüche vom LKW abgelenkt werden, dass die deswegen weniger scheu sind in dem Moment. Das glaube ich persönlich.
1: aber Natur kriegst du sowieso jede Menge bei deinem Job in Kanada.
0: Ja, Gott sei Dank. Der ganze Industriedreck, wenn man dann in die Großstädte fährt, da gibt es nichts, wo man sich drüber freuen könnte. Ich bin jedes Mal froh, wenn ich eine Großstadt im Rückspiegel verschwinden sehe.
1: Wie lange fährst du denn dann über so eine Eisschollen? Übernachtest du dann da auch irgendwo? Also Parkplatzproblem wird es da nicht geben, wahrscheinlich.
0: Du wirst lachen. Auch das gibt's da oben. Die längste Zufahrt zu den regulären Minen, die noch offen sind 15, 16 Stunden Anfahrt, also eine Strecke.
1: Darüber reden wir dann in der nächsten Runde. Transport im Netz, bleibt dran.
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0: Transport im Netz. Zu Gast Iceroad-Trucker Björn Hohmann. Björn, wie nennen die dich in, da drüben eigentlich? Das sagen die Björn oder wie sprechen die das aus?
1: Ja, die manche haben damit Probleme, meinen Namen zu sprechen. Andere machen sich einen Knoten in die Zunge. Das geht aber an für sich.
0: Du lässt dich aber Björn nennen. Du hast dir jetzt noch keinen amerikanischen Namen zugelegt.
1: Um Gottes Willen, ich bin stolz auf meinen skandinavischen Namen hier oben. Also wenn die Leute mich sprechen und hey, du bist doch Deutscher oder Holländer oder sowas in der Art und dann skandinavischer Name, das ist hier oben äußerst selten. Das ist geil.
0: Wenn du mal gesehen hast, wie sich Franzosen die Zunge verknoten, wenn die versuchen, Jochen zu sagen, oder auch Spanier, Engländer, sonst, ich sag dann immer, sag Jean oder John, das ist dann einfacher für die Leute. Aber du willst dann auch Björn sein, alles klar.
1: Ja, ich meine, Kanada ja natürlich, ich stehe zu meinem Namen.
0: Kanada ist ein Einwanderungsland, da gibt's wahrscheinlich sehr viele exotische Vornamen.
1: Ja, würde ich mal schon so sagen, ja.
0: So, jetzt, wir sind aber vom Thema abgekommen, zurück auf die Straße. Wenn das 16 Stunden Anfahrt ist, machst du das in einer Schicht oder übernachtest du dann auf halber Strecke?
1: Das kommt ganz auf jeden selbst drauf an. Es gibt Leute, die fahren das in einer Schicht durch. Wir fahren immer von Yellowknife aus, normalerweise, wenn die Saison läuft, fahren wir im Konvoi zwischen 2 und bis zu 4 LKWs gleichzeitig weg, in Abschnitten von 30 Minuten, damit wir uns nicht zu sehr auf der Pelle hängen und damit wir unsere Sicherheitsabstände auch einhalten. Und dann normalerweise fährt man dann beispielsweise nach Lockhart ins Camp, in dieses Winter Road Camp, was auf gut Deutsch gesagt nichts anderes wie ein Truckstop ist, nur dass da alles an Essen und Duschen und mit den Waschmaschinen und allem, das ist alles kostenlos für die Fahrer, das ist so eingerichtet. Das sind 8 Stunden Fahrt bis da hoch, 8, 8 1/4, 8 1/2, je nachdem wie es läuft. Ja, und dann kann man da essen und dann kann man sich entscheiden, ob man dann weiter bis zu den Minen fährt, je nachdem wie zu welcher Mine man muss oder ob man dann da stehen bleibt und nochmal schläft und dann weiterfährt.
0: Wie viele Menschen arbeiten bei diesen Minen dann?
1: In Dyer-Vik waren es zu Hochzeiten, wenn mich nicht alles täuscht, um die 1200. In Ekerti waren es zu den Hochzeiten, glaube ich, um die 1500, die da arbeiten.
0: Das liegt dann mitten in der Pampa irgendwo.
1: Das ist also in der Mitte auf Deutschland am, ja genau, um's freundlich zu sein. Das ist wirklich da, wo nichts ist.
0: Das heißt, es gibt eben nicht nur das, was die Mine braucht, sondern auch, was die Menschen dort brauchen. Die ganze Versorgung, Entsorgung, alles.
1: Ja, genau. Also von...
0: Wie kommen die Menschen dahin? Wie kommen die Menschen dahin?
1: Flugzeug, mit Bussen? Die haben da Flugzeuge, die haben da... Jede Mine hat ihren eigenen Flughafen und wo die Minenarbeiter im, wenn mich nicht alles täuscht, 2 Wochen Rhythmus eingeflogen und ausgeflogen werden. Alles auf Kosten der Minengesellschaften.
0: So, dieser Job, der geht doch nur im Winter, ne? Im Sommer sind die Seen nicht zugefroren.
1: Ja, im Sommer sind die Seen halt, Seen. So,
0: und die Seen, ja.
1: Ja, genau, da ist es da oben, wunderschöne Landschaft und alles, ich habe das auf Bildern gesehen, aber da kommst du da oben im LKW halt nicht hin und da eine Straße durch diese Gegend bauen, ich glaube, dann ist selbst die Ice Road im Winter noch billiger zu unterhalten, als wie wenn du da zu den Minen im Sommer eine Straße hinbauen würdest.
0: In der nächsten Stunde reden wir mal, ja, ich habe noch eine Frage zur Ice Road, aber dann reden wir auch mal noch über die anderen Dinge, die Truckstops zum Beispiel. Ich bin Jochen Diekmann, mein Gast ist Björn Hohmann und wir sprechen uns noch.
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0: wir gerade von Blasen reden, habt ihr heute Abend schon was vor?
1: Ah, ein kleiner Versuch.
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1: Ich bin Babette Büchner. Die steuerfreie Entlastungsprämie von bis zu 1.000 Euro, die Unternehmen an ihre Beschäftigten zahlen können, kommt vorerst nicht. Der Bundesrat hat das vom Bundestag schon beschlossene Gesetz überraschend gestoppt. Die Länder kritisieren, dass sie und die Kommunen den Großteil der Kosten tragen müssten. Die Bundesregierung kann nun versuchen, im Vermittlungsausschuss von Bundestag und Bundesrat einen Kompromiss zu finden. Künftig sollen Opfer häuslicher Gewalt ihre Peiniger mit einer Fußfessel auf Abstand halten können. Das hat der Bundestag heute beschlossen. Neben den Koalitionsfraktionen Union und SPD stimmten auch die AfD und die Grünen zu. Die Linke enthielt sich.
2: Die Technik erkennt, wo sich der Täter gerade aufhält. Kommt er dem Opfer zu nahe, gibt sofort eine Warnung auf ein Empfangsgerät, damit Betroffene schnell reagieren oder Hilfe holen können. Gleichzeitig soll auch direkt die Polizei informiert werden. In Spanien gibt so ein System schon länger. Zoe Tassovali, Nachrichtenredaktion.
1: Fast die Hälfte der Menschen in Deutschland glaubt laut einer Umfrage nicht daran, dass die schwarz-rote Koalition bis zur Bundestagswahl in 3 Jahren durchhält. 48% der Befragten gaben im ZDF-Politbarometer an, mit einem vorzeitigen auszurechnen.
3: Der Glaube an das Durchhaltevermögen von Schwarz-Rot schwindet rapide. Noch im März dachte nicht einmal jeder Dritte, dass die Regierung unter Kanzler Friedrich Merz vor 2029 das Handtuch werfen könnte. Derweil konnte die AfD in der Sonntagsfrage noch einen Punkt zulegen, steht nun bei 27% und damit 2 Punkte vor der Union. Der Koalitionspartner SPD verharrt bei schwachen 12%. Die Grünen büßen einen Punkt ein und liegen bei 13%. Die Linke hält ihren Wert von 11%. Die FDP wäre mit 3% Zustimmung unter der 5%-Hürde. Aus Bleskin, Nachrichtenredaktion.
1: Seit Mitternacht gilt nach Moskaus Vorstellungen eigentlich eine Waffenruhe zwischen Russland und der Ukraine. Der ukrainische Präsident Volodymyr Zelensky hat dem russischen Militär jedoch vorgeworfen, sich nicht daran zu halten. Nach seinen Angaben hat Russland bis in den Morgen mehr als 850 Drohnen eingesetzt. Gleichzeitig bestätigte er bei Telegram eigene Schläge gegen Ziele in Russland.
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5: A1 Dortmund Richtung Köln. Zwischen Burscheid und Leverkusener Brücke 5 Kilometer Stau, 30 Minuten länger. A1 Richtung Lübeck nach Hamburg. Zwischen Hamburg-Öhendorf und Dreieck Norderelbe 5 Kilometer Stau, 40 Minuten Verlust. A3 von Frankfurt Richtung Köln. Zwischen Rastplatz Logebachtal und Kreuz Bonn-Siegburg 6 Kilometer Stau, 30 Minuten extra. A3 Oberhausen Richtung Köln. Zwischen Kreuz Ratingen Ost und Kreuz Hilden 6 Kilometer bis zu 1 Stunde.
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6: Powered by KI.
5: In Deutschland startet der Tag vielerorts mit Nebel, während im Norden schon die Sonne aufgeht. Dichte Wolken prägen den Vormittag im Süden. Später gibt es im Westen und Osten leichten Regen. Maximal 10 Grad im Norden und 17 Grad im Süden. Am Wochenende Mix aus Sonne und Gewittern. Samstag wird im Süden freundlicher. Sonntag zeigt sich regnerisch mit bis zu 24 Grad. Aktuell sind es in Gelsenkirchen an der Veltins Arena 10 Grad. In Nürnberg an der Kaiserburg ebenfalls 10 Grad und in Frankfurt am Main am Römer 12 Grad.
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7: Ring frei, zweite Runde, zweite Stunde, Transport im Netz. Ich bin Jörn Diekmann und mein Gast ist heute Björn Hohmann. Der steht in Minnesota. Björn, Ice Road Trucking diese Saison vorbei?
8: Ja, definitiv jetzt.
7: Definitiv. Gott sei Dank, hast du vorhin gesagt. Und warum du das einerseits dich freiwillig dafür meldest und andererseits froh bist, dass es jetzt vorbei ist, darüber reden wir in der nächsten Runde. Transport im Netz, wir sprechen uns noch.
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0: Transport im Netz zu Gast Björn Hohmann. Björn, warum? Also du hast dich einerseits freiwillig ja natürlich gemeldet, du machst das gern mit diesem Ice Road Trucking, aber jetzt bist du denn auch froh, dass es vorbei ist. Warum?
1: Weil jeder Arbeitstag normalerweise zwischen 12 und 19 Stunden war, die man wach und am Arbeiten war, war wach manchmal sogar noch länger. Irgendwann bricht es ein. Irgendwann bist du froh, wenn du mal wieder in den Süden kommst, nicht ständig dicke Klamotten anhaben musst, so rausgehen und alles.
0: Hast du den siebten Tag Ruhe? Gibt es solche Regelungen, Resets
1: Nein.
0: und sowas? Gibt's gar nichts. Alles Auto.
1: Die Firma, wo ich für gefahren bin, da war 7 Wochen lang, solange wie kein Sturm ist oder die Straße wegen einem Unfall oder wegen sonst was nicht gesperrt ist, so lange wie die Saison läuft, wird gefahren. Und zwar durchgefahren.
0: Und darum gibt es keinerlei Regeln und Gesetze. Lenk- und Ruhezeiten, Verkehrsgeschwindigkeitsbeschränkungen. Gibt sowas da?
1: Doch, gibt es schon. Also beispielsweise andere sind mit elektronischem Logbuch gefahren. Die habe ich über Funk immer mal gehört. Von wegen, ja, ich hatte noch so und so viel Zeit bis da und dahin. Ja, gut. Die sind aber auch mit dem elektronischen Logbuch gefahren. Ich bin mit dem Paperlog gefahren.
0: Ich dachte, das ist inzwischen Pflicht, das E-Log bei euch.
1: Da oben schert sich da noch keiner drum, Gott. Also es hat seine guten Seiten, es hat seine schlechten.
0: Ist das jetzt wieder in jeder Provinz unterschiedlich, oder?
1: Also auf der Ice Road scheint es noch so eine Art Grauzone zu sein, dass gewisse Speditionen mit E-Logs fahren können und andere fahren noch mit Paperlog.
0: Gibt's da auch die Waage? Gibt's da auch Wagen und Kontrollen und Polizei?
1: Na, Waage gab's da keine. Und weil die Gewichte, entweder sind sie vorher passend austariert oder ich sag mal so, da oben wird nicht so wahnsinnig genau drauf geschaut. Sicherlich haben die ihre Grenzen, aber Polizei hab ich da oben zum Beispiel gar nicht gesehen.
0: Da fahren doch auch wahrscheinlich kaum PKWs auf dieser Ice Road, oder?
1: Du würdest dich wundern, wie viele Jäger da oben auf der Ice Road rumfahren im Winter. Ja, weil die Straße ist öffentlich zugänglich für jedermann. Da kannst du Schlittschuh laufen gehen, da kannst du im Wald spazieren gehen, wie viele Leute stellen das Auto im Wald dann am Rande von der Ice Road ab und dann siehst du nur noch das Auto für ein paar Tage da stehen und irgendwann kommen die wieder und fahren wieder weg. So.
0: Und Tankstellen gibt es auch.
1: Aber auch viele Jäger da oben.
0: Gibt es auch zwischendurch immer mal so Tankstellen?
1: Die Regel ist, dass man mit vollen Tanks aus Yellowknife rausfährt. Also zumindest in meiner Firma, wo ich für gefahren bin. Du hast den Tank voll zu haben in Yellowknife. Und in Lockhart, da ist dann die nächste Tankstelle. Das ist 240 Kilometer weit weg. Klingt jetzt nicht viel, aber bei minus 50 Grad können auch 3 Kilometer viel sein.
0: Ich denke vor allem an die Autofahrer, die ja oft eine nicht so hohe Reichweite haben und vor allem auch nicht so professionell das vorbereiten.
1: Die Autofahrer sind auf sich alleine gestellt. Die dürfen weder in die Camps rein, im größeren Stil. Diese Ice Road ist ja nur von den Minengesellschaften gebaut worden. Für die normalen Leute. Da gibt's da oben keine Tankstelle. Die ganzen Jäger, die kommen alle mit Spritkanistern, haben die immer dabei. Das sieht man immer auf den Pickups und überall. Dass sie da Spritkanister dabei haben und so hoch und runter kommen.
0: Habt ihr auch manchmal Schneeketten anlegen müssen?
1: Nein, Schneeketten legst du da oben gar keine an oder zumindest dürfen wir die da oben auf der Ice Road nicht anlegen, aus ganz einfach deswegen, weil wir sonst das Eis der Seen genauso wie das Eis auf den Landübergängen kaputt fahren. So, und das wollen sie logischerweise nicht.
0: Ja,
1: also du hast sie zwar dabei.
0: Transport im Netz, wir sprechen uns noch.
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0: wunderbaren Übergang. Musst du denn ansonsten manchmal Schneeketten anlegen, so Donnerpass oder so?
1: Ja, im Donnerpass habe ich schon tatsächlich schon mal Schneeketten aufgelegt, wo ich das allererste Mal nach Kalifornien hoch bin oder besser gesagt runter bin. Und da habe ich 6 Ketten aufgelegt. Ja, 6 Ketten angelegt. Das war kein Spaß, weil das war total für die Katz. Bei dem bisschen, was da war, das war ein Witz, war das.
0: Ach so, das war Vorschrift.
1: Das war einfach nur Vorschrift bei denen da oben, Maximum Ketten, das heißt 6 Ketten legst du auf, alle 4 Antriebsachsen, also beispielsweise also jeweils 2 über die Antriebsachse, äußeren Räder und dann noch 2 am Auflieger. Und so viel Ketten, wie ich dann da gesehen habe, auf der Straße liegen, die weggeflogen sind. Wenn ich jede Kette für $5 aufgerafft hätte, hätte ich den Tag mein Geld verdient gehabt, ohne zu fahren.
0: Hast du das vorher mal geübt da? Haben die dir das gezeigt oder?
1: Das wurde mir Gott sei Dank beigebracht, wie man Ketten auflegt. Und also da bin ich sehr, sehr froh drum, weil wenn du es kannst, ist es einfach. Wenn du es nicht kannst, ist es ein Krampf.
0: Hast du es vorher in Deutschland schon mal gemusst? Ich muss da sagen, ich habe mich immer gedrückt. Ich habe, weißt du, was ich dann gemacht
1: Nee.
0: habe, wenn Kettenpflicht war? Ich habe den Vorhang zugezogen und eine Pause eingelegt. Und danach hat sich das erledigt. Ist es dir passiert? Musstest du mal Ketten anlegen in Deutschland, also in Europa?
1: Nee, in Europa noch gar nichts. Da bin ich immer mit Liftachse hoch und den und den und einfach mehr mit Kopffahren davon gekommen.
0: Okay. So, gehen wir jetzt wieder mal zurück nach Kanada und in die USA. Ich wollte dich nämlich noch nach den Truckstops fragen. Sind die so wie unsere Autohöfe oder was ist da anders? Was ist da besser? Was ist da schlechter?
1: Schlechter ist auf jeden Fall, dass du keine Minute hast, wo auf einem normalen Truckstop die Motoren alle aus sind. Das wirst du hier in Amerika nicht erleben. Das ist so, manche, die lassen 24/7 die ganze Woche, den ganzen Monat, wenn die im LKW sind, die Maschine durchlaufen. Also, nee, würde mich wahnsinnig machen.
0: Auf der anderen Seite gibt es wiederum keinen Lärm durch die Kühler, weil die werden an Strom angeschlossen.
1: Doch, die Kühler laufen auch normal, ganz normal auf Diesel durch. Also
0: Aber die haben an den Autohöfen doch immer diese Anschlüsse, wo du Strom kriegst für einen Auflieger, so wie auf der Fähre, und für deine Kabine kriegst du noch diese Idle Air, diese Heizung und Kühlung und so.
1: ja, das ist meistens im Süden. Also hier in Minnesota haben sie es jetzt auch an dem, wo ich jetzt bin. Aber das System, da kümmert sich ja jetzt keiner mehr drum, weil die Technik sich weiterentwickelt hat. Und deswegen ist es jetzt halt hier nicht, haben die das hier nicht
0: Ah,
1: mehr. Also es
0: okay,
1: ist die,
0: verstehe.
1: ja, leider Gottes
0: Das ist
1: nicht.
0: dann der Fortschritt.
1: Und
0: Sind die denn,
1: Kühler, die.
0: sind die Frigos wenigstens ein bisschen leiser inzwischen? Die modernen könnten das ja.
1: Ja, das kommt ja drauf an, was du kaufst. Also der, wo dem von der Spedition, wo ich mal für gefahren habe, das waren die modernsten, die sie damals hatten und die auch heute noch sehr, sehr leise sind. Es gibt aber auch genauso welche mit wenig Wartung und die immer laufen, die klingen dann so schlimm, ey.
0: Also im Westen nichts Neues. 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
0: 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Transport im Netz, zu Gast Björn Hohmann. Wir waren eben bei Schneeketten und ich wollte ja auch noch so ein paar allgemeinere Fragen stellen. Das gibt mir einen Wunsch.

0: Transport im Netz, zu Gast immer noch Björn Hohmann, ringfrei zur letzten Runde. Björn, die Ice Road, möchtest du das nächstes Jahr wieder machen?
1: Das werden wir dann sehen, wenn es soweit ist. Da sind die Gerüchte zu vage für. Ob okay, die wieder nein, eine machen, ob die jetzt nochmal eine machen oder danach das Jahr.
0: Ah, okay, gut. Also die Frage ist, ob es eine geben wird. Das habe ich verstanden. Aber wenn es eine gibt, würdest du das dann wieder machen?
1: Ja, könnte ich mir durchaus schon vorstellen.
0: Du sagst, es war eine gute Zeit?
1: Es war eine sehr lehrreiche Zeit. Ich habe wieder mal sehr viel über mich selbst gelernt. Genauso wie noch weiter was über die Ice Road gelernt. Und ja, es war eine gute Zeit. Es wurde anständig Geld verdient. Und
0: wollte ich gerade sagen, ist das nicht dann
1: wieder im Süden zu sein?
0: Das ist wahrscheinlich sehr gut bezahlt. Viel Geld für viel Arbeit.
1: Es ging. Also man kann also, ich habe das gemacht, was ich da oben an Geld verdienen wollte, sagen wir es mal so.
0: Ich stelle mir so vor, wenn ich da so höre, Yellowknife, Klondike und so, dass du noch so ein paar Goldnuggets als Trinkgeld kriegst oder so.
1: Ja, das wäre schön, das wäre zu schön, um wahr zu sein. Ja.
0: Bisschen zu romantisch. Wir waren eben noch bei den Truckstops. Also im Grunde sind die wie in Europa. Das heißt, tanken, essen, schlafen.
1: Ja, was ich sehr, sehr schade finde, ist, dass mittlerweile so ziemlich nur noch Fastfood-Ketten, überall nur noch Fastfood-Ketten, diese ganzen Mama-Papa-Restaurants, die werden alle, oder Mom-and-Pop-Restaurants, die werden alle von den Fastfood-Ketten aufgekauft, platt gemacht und dann werden da diese großen Fastfood-Ketten-Dingsbums hingemacht.
0: Gibt's denn noch diese anachronistischen Mama- und Papa-Restaurants?
1: Ja, die gibt's noch, aber die sind mittlerweile werden die weniger und weniger. Die muss man halt sich selber suchen und wissen, wo sie sind.
0: Was kostet eine Dusche?
1: Das kommt ganz drauf an. Also wenn du jetzt mit den eine Dusche kostet in Amerika um die 12 US-Dollar, allerdings mit Wechselkurs kommst du dann schnell Richtung 17, 18 kanadische Dollar, weil du ja immer den Wechselkurs rechnen musst.
0: Was kriegst du als Rabatt, wenn du ganz viel tankst?
1: Als Rabatt kriegst du, als Rabatt kriegst du dann, dass du freien Kaffee kriegst. Und wenn du über ein gewisses Maß an Sprit, an Diesel tankst oder an Diesel und AdBlue zusammengerechnet tankst oder auch Kühlersprit, dass du dann auch frei duschen kannst ab einer gewissen Menge.
0: So, und jetzt nach diesem Winter würdest du nicht gerne auch mal nach Süden fahren, nach Mexiko? Gibt's da Touren hin?
1: Das habe ich in Mexiko nicht, aber ich habe meinem Disponent gesagt, wo ich wieder zurück hier auf den, wie ich dazu sage, Highway gekommen bin, sage ich so, Kalifornien, Texas, Florida, alles, wo es warm ist, lass mich da hinfahren. Sag ich habe jetzt genug Weiß gesehen, ich möchte jetzt mal wieder Blau und Grün sehen, also die Farben des Frühlings.
0: Die Farben des Frühlings, ja, der ist hier auch schon ausgebrochen, allerdings ist es noch kalt. Transport im Netz. Das war Björn Hohmann, zurück von der Ice Road, freut sich auf den Frühling. Vielen Dank, Björn, und immer gute Fahrt.
1: Ja, sehr gerne.
0: Ich bin Jochen Diekmann, wir sprechen uns noch.
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1: Ich bin Babette Büchner. Bis zu 1.000 Euro extra, steuerfrei vom Arbeitgeber. Das klingt erstmal nach einer schnellen Entlastung wegen der hohen Energiepreise. Vorerst wird daraus aber nichts. Der Bundesrat hat die geplante Prämie überraschend gestoppt.
2: Die Länder kritisieren vor allem eins. Sie sagen, der Bund verteilt hier Geld, aber Länder und Kommunen sollen einen großen Teil der Rechnung zahlen. Genau darüber gibt's ohnehin schon länger Streit. Die Bundesregierung wollte Unternehmen eigentlich ermöglichen, ihren Beschäftigten bis Mitte nächsten Jahres steuerfrei bis zu 1.000 Euro extra zu zahlen. Jetzt landet das Thema wahrscheinlich erstmal im Vermittlungsausschuss. Dort müssen beide Seiten, also Bundestag und Bundesrat, einen Kompromiss suchen. Zoe Tassovali, Nachrichtenredaktion.
1: Künftig sollen Opfer häuslicher Gewalt ihre Peiniger mit einer Fußfessel auf Abstand halten können. Das hat der Bundestag heute beschlossen. Kommt der Täter zu nahe, wird das Opfer über ein Empfangsgerät gewarnt. Bundesjustizministerin Stefanie Hubig sagte, es sei eine Kernaufgabe des Staates, vor Gewalt zu schützen.
3: Wir als Gesellschaft, wir müssen Gewalt ächten und wir müssen sie sanktionieren. Wir müssen Frauen helfen, wenn ihnen Gewalt angetan worden ist. Und wir müssen Schutzräume für Frauen weiter ausbauen. Und ich bin froh, dass wir hier viel Überzeugung in diesem Punkt haben.
1: Familiengerichte können Täter mit dem Gesetz außerdem dazu verpflichten, an einem sozialen Trainingskurs oder einer Gewaltpräventionsberatung teilzunehmen. Seit Mitternacht gilt nach Moskaus Vorstellungen eigentlich eine Waffenruhe zwischen Russland und der Ukraine. Der ukrainische Präsident Selenskyj hat dem russischen Militär jedoch vorgeworfen, sich nicht daran zu halten. Seinen Angaben nach hat Russland bis in den Morgen mehr als 850 Drohnen eingesetzt. Gleichzeitig bestätigte er bei Telegram eigene Schläge gegen Ziele in Russland. In einer Bankfiliale in Rheinland-Pfalz gibt es eine Geiselnahme. Die Einsatzkräfte seien mit einem Großaufgebot im Kreis Ahrweiler vor Ort, hieß es von der Polizei. Sie geht von mehreren Tätern und Geiseln aus. Demnach laufen umfangreiche Maßnahmen. Die Lage sei derzeit statisch. Die Beamten wurden um 9 Uhr über den Vorfall informiert.
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4: Powered by KI. A1 Bremen Richtung Lübeck. Zwischen Maschener Kreuz und Dreieck Hamburg Südost stehst du 7 Kilometer im Stau mit bis zu 40 Minuten Verzögerung. Also Geduld ist angesagt. Auf der A3 Richtung Köln zwischen Kreuz Ratingen Ost und Kreuz Hilden staut es sich auf 6 Kilometern, was bis zu eine Stunde dauern kann. Da bleibt Zeit für eine gute Playlist. A3 Frankfurt Richtung Köln zwischen Frankfurt am Mainflughafen und Mönchhof Dreieck stockender Verkehr auf 4 Kilometern mit einem Zeitverlust von bis zu 50 Minuten. Bleib locker, das wird schon.
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4: Powered by KI. In Deutschland bahnt sich ein Mix aus Sonne und Wolken an. In Rheinland-Pfalz und Baden-Württemberg könnt ihr euch auf freundliches Wetter mit bis zu 21 Grad freuen. Am Samstag bleibt es vielerorts heiter. Temperaturen klettern auf bis zu 25 Grad. Gewitter im Südosten möglich. Sonntag werden Schauern und Gewitterrisiken bei maximal 24 Grad erwartet. Gerade sieht's so aus. In Wiesbaden am Kurhaus sind es 14 Grad. In Hannover am Maschsee 8 Grad. Und in Köln am Rheinauhafen 13 Grad.
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1: Ich bin David Büchner. Bis zu 1.000 Euro extra steuerfrei vom Arbeitgeber waren geplant, doch die Entlastungsprämie kommt vorerst nicht. Der Bundesrat stimmte dem vom Bundestag bereits beschlossenen Gesetzentwurf überraschend nicht zu. Grünen-Fraktionschefin Katharina Dröge wirft Bundeskanzler Friedrich Merz jetzt ein Scheitern seiner Krisenpolitik vor.
2: Wenn die eigenen CDU-Ministerpräsidenten die Krisenpolitik des Kanzlers stoppen, dann ist das ein Fiasko für Friedrich Merz persönlich. Es ist ein Fiasko für die gesamte Bundesregierung und auch für Lars Klingbeil als Finanzminister. Handwerklich haben die beiden es so schlecht gemacht, dass die eigenen Ministerpräsidenten gesagt haben, wir verweigern die Mehrheit.
1: Die Deutsche Industrie- und Handelskammer reagierte erleichtert. Der IHK-Präsident Peter Adrian bezeichnete das Veto der Länderkammer als erforderliche Notbremsung. Zum Schutz von Opfern häuslicher Gewalt hat der Bundestag eine Regelung zur elektronischen Fußfessel beschlossen. Neben den Koalitionsfraktionen Union und SPD stimmten auch die AfD und die Grünen zu. Die Linke enthielt sich.
3: Häusliche Gewalt treffe Frauen dort, wo sie sich eigentlich sicher fühlen sollten. Das können niemanden kalt lassen, so Justizministerin Hubig. Das beschlossene Gesetz besteht aus zwei Teilen. Darf sich ein Täter zum Beispiel seiner Frau oder Ex-Freundin nicht mehr nähern, kann er zum Tragen einer elektronischen Fußfessel verpflichtet werden. Kommt er der Frau trotz Verbot zu nahe, wird sofort Alarm ausgelöst und die Betroffene gewarnt. Außerdem sollen Familiengerichte Gewalttäter zu Maßnahmen wie Anti-Aggressionstrainings verpflichten können. Katrin Müller, Nachrichtenredaktion.
1: In Rheinland-Pfalz haben mehrere Täter in einer Bank Geiseln genommen. Die Einsatzkräfte seien in Sinzig mit einem Großaufgebot vor Ort, hieß es von der Polizei. Demnach handelt es sich bei einer der Geiseln um den Fahrer eines Geldtransporters. Die Lage sei derzeit statisch, hieß es. Und zum Sport. Nun ist es offiziell. In diesem Jahr springen erstmals auch die Frauen an allen vier Orten der Vierschanzentournee. Das teilte der Weltverband FIS mit. Die Wettbewerbe der Frauen finden jeweils am Qualifikationstag der Männer statt. FIS-Präsident Johann Eliasch nannte die Einführung der Tournee für Frauen einen wahren Meilenstein in der Geschichte des Skisprings.
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4: A1 Lübeck Richtung Hamburg zwischen Hamburg-Oehendorf und Dreieck Norderelbe. 7 Kilometer Stau, 50 Minuten. A3 Oberhausen Richtung Köln zwischen Kreuz-Ratingen Ost und Kreuz-Hilden. 5 Kilometer Stau, etwa eine Stunde. A12 Berliner Ring Richtung Frankfurt oder zwischen Dreieck Spreeau und Briesen. 12 Kilometer Stau, eine Stunde. A40 Kreisstraße Richtung Duisburg zwischen Essen-Zentrum und Mülheim an der Ruhr-Winkhausen. 6 Kilometer Stau, 50 Minuten.
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5: Powered by KI.
4: In Deutschland bleibt es spannend mit einem Sonne-Wolken-Mix. Ab Nachmittag gibt es im Süden vereinzelt Gewitter, der Rest bleibt bewölkt. Höchstwerte erreichen bis 18 Grad im Süden. Der Wind weht frisch aus nördlicher Richtung. Am Samstag wird es deutlich freundlicher mit viel Sonne und Temperaturen bis 26 Grad. Sonntag bringen lokale Gewitter Abwechslung. Aktuell sind es in Karlsruhe am Schloss 16 Grad, in Bochum im Bermuda-Eck 14 Grad und in Köln am Kölner Dom ebenfalls 16 Grad. Bleib gespannt.
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7: Da ist sie wieder, die Welle 400 hier bei ET Radio Klartext, dein Eurotransportradio, dein Lieblings-Eurotransportradio, powered by Rock FM, Klartext, ihr wisst, das ist der klare Text in der Politik aus Berlin. Wir sprechen jetzt nicht wirklich völlig überraschend, sprechen wir über den Tankrabatt und seine durchschlagenden Wirkung. Ich weiß ja nicht, wie ihr das, also ich war ja draußen und so weiter, aber also ich habe tatsächlich eine Tankstelle gefunden, wo das funktioniert hat mit dem Tankrabatt. Ich bin nur mal gespannt, wie lange. Aufzeichnungszeit ist jetzt Sonntag, der 3. Mai. Ich bin mal gespannt, ob das dann in der Woche jetzt, wie die Preise sich so wieder entwickeln. Dann sprechen wir über ein gigantisches Thema, ein wirklich gigantisches Thema hier in der ersten Stunde. Abzug von 5.000 US-Soldaten aus Deutschland. Wenn ich da der Berichterstattung aus diversen Zeitungen und aber auch ARD und ZDF glauben darf, dann ist mehr oder weniger die Ebene bis zum Atlantik freigeräumt, wenn 5000 US-amerikanische Soldaten abziehen. Das war also wirklich eine Berichterstattung, die fand ich spannend. Abgesehen davon, dass das der Donald Trump ja auch schon im letzten Jahr angekündigt hat. Also das ist natürlich, man muss immer wissen, 5000 US-Soldaten werden abgezogen. Insgesamt sind in Deutschland immer noch 39.000 stationiert. Naja, darüber sprechen wir auf jeden Fall auch. Und dann geht es nachher auch gleich noch in der ersten Stunde. Aber ich umreiße das, ihr dürft raten, wir machen ein Ratespiel. Gibt einen tollen Aufkleber von ET Radio Klartext. Das werden wir heute machen. Und in der zweiten Stunde, da freue ich mich drauf, da haben wir unter anderem den Professor Rössmann. Dazu haben wir die Karin Prien, das ist die Bundesbildungsministerin, und wir sprechen über Bildungsland Deutschland. Das ist ja auch immer ein beliebtes Thema. Also ihr wisst Bescheid, es geht gleich los. Erstmal ein bisschen am Musi und dann horchen wir mal, was ist da eigentlich los an den Tankstellen? Ich sage mal, ja, kann man machen, muss man nicht machen. Ich glaube, die 1,6 Milliarden, die der Bund da rausschmeißt für den Tankrabatt, den hätten sie auch eigentlich gleich für sich behalten können oder gleich an die Mineralölkonzerne. Ist egal, alles weitere gleich. Ich bin übrigens Sven Bargel, habe ich vergessen, in der ganzen Aufregung um den Tankrabatt.
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0: IT Radio Klartext mit Sven Bargel aus Berlin. Wir gucken natürlich wieder auf die Tankstellen. Es gibt ja jetzt mittlerweile seit genau 4 Wochen keinen spannenderen Ort mehr, selbst für radfahrende Aktuellreporter aus Berlin, als die Tankstelle. Ich habe ja da in den letzten 4 Wochen viel, viel Zeit verbracht und es hat mir auch viel, viel Freude gemacht. Ich kenne mittlerweile auch die Tankwarte alle. Und wir haben am Walpurgis-Donnerstag zu Freitag, in der Walpurgisnacht waren wir natürlich auch wieder da. Und es wurde tatsächlich 23.50 Uhr am Donnerstag, Walpurgisnacht, 30.04. Ich war diesmal bei der Esso-Tankstelle hier in Berlin-Schöneberg an der Martin-Luther-Straße. Da notierte der Preis tatsächlich noch bei 2,22 Euro für den Liter Diesel. Und es wurde Mitternacht. Die Hexen huschten über das Land, über die Tankstellen Deutschlands. Zumindest an meiner Tankstelle am 1. Mai morgens um 0.15 Uhr lag der Dieselpreis tatsächlich bei 2,04 Euro. Die Essos haben sich hier in Berlin-Schöneberg zumindest genau an die 8, also 17 Cent waren es eigentlich, die haben sogar 19 rausgehauen. Da war ich sehr erstaunt. Und sie haben sich tatsächlich dran gehalten. Das war ja schon überraschend. Am Morgen des 1. Mai habe ich dann nochmal quer geguckt und nochmal recherchiert. Ja, hier in Berlin in der Innenstadt hat das stattgefunden, im Brandenburgischen ein bisschen. Und dann gab es aber auch Regionen in Deutschland, wo das gar nicht stattgefunden hat. Und merkwürdigerweise in den ländlichen Räumen, wo halt sehr, sehr wenige Tankstellen sind und wo die Konkurrenz nicht ganz so groß ist wie hier in Berlin. Und das zog sich dann jetzt auch dann über das ganze Wochenende. Irgendwie waren die E10-Preise lagen teilweise auch bei 1,87. Das hörte ich aus Bayern. E10 für den normalen Superbenzin halt, für den PKW, lag bei in Bayern tatsächlich bei 1,87. Da hat ein alter Freund mal richtig vollgetankt, mit viel Freude im Herzen. Aber so bundesweit und dann in der Nacht jetzt in die neue Woche hinein, da sind die gesamten Preise wieder alle weit über 2 Euro. Also beim Diesel sowieso, aber auch bei E10. Und trotz alledem, unser Lars bleibt sich ja sicher.
1: Das ist ein wichtiges Signal für die Bürgerinnen und Bürger, dass wir sie in dieser Krise nicht im Stich lassen, dass wir entlasten, auch in schwierigen Zeiten, wo jede und jeder auch spürt, dass das Leben teurer geworden ist.
0: Jawohl, Lars Klingbeil, der Finanzminister, er ist unermüdlich an der Tankstellenfront und wird das alles nochmal überwachen und hat also auch schon in einem Statement nur kurz zugegeben, dass das mit dem irgendwie nicht so richtig geklappt hat, aber er wird das also nochmal mit dem Kartellamt und so weiter und so fort. Okay, ich glaube, das mit dem Tankrabatt, das wird nicht so richtig spannend, also zumindest nicht für uns Transporter, für alle, die irgendwie in der Logistik oder Pflegekräfte und so weiter, für die wird das wohl eher ein Schuss in den Ofen werden. Ich befürchte es fast, und die 1,6 Milliarden hätte man den Mineralölkonzern auch eigentlich direkt überweisen können und dann aber steuerpflichtig, irgendwie sowas. Also ich habe keine Ahnung, aber es ist nicht so ganz klar, wie das so werden wird. Wir lassen uns überraschen und hier bei ET Radio werdet ihr bestens informiert, wie es weitergeht an der Tankstelle. Aber ihr erlebt es ja auch teilweise selber.

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IT-Radio, dein Eurotransport-Radio und ein Aufreger vom vergangenen Wochenende, das war natürlich die Meldung von US-Präsidenten Donald Trump, der angekündigt hat, dass er jetzt 5000 US-Soldaten aus Deutschland abziehen wird. Der Hintergrund ist, Trump hat sich fürchterlich über Bundeskanzler Friedrich Merz geärgert. Der hat mich in einer Schule bei irgendeinem Vortrag, fragt mich nicht, hat er nämlich tatsächlich gesagt, Trump hätte überhaupt keinen Plan, wie das da weitergehen soll, oder hätte überhaupt nie eine Strategie gehabt für den ganzen Irankrieg, den er da vom Zaun gebrochen hat.

0: Und das hat er dem Trump gesagt. Da war Trump natürlich fuchsteufelswild, wie ein Deutscher. Was hat er den Deutschen gesagt? Friedrich Merz soll sich erstmal um sein kaputtes Land kümmern und als solches die Backen halten. Also sehr, sehr hübsch, was Trump da auch immer so macht. Naja, ihr kennt ihn, wir kennen ihn ja alle mittlerweile. Also 5000 Soldaten. Nun muss man dazu wissen, das sind ungefähr 5000 Soldaten, die die Amerikaner überhaupt erst vor 4 Jahren nach Deutschland zusätzlich stationiert haben, nach dem Beginn des russischen Angriffs auf die Ukraine. Und es gibt in Deutschland übrigens 39.000 stationierte US-Soldaten, die hier ihren Dienst versehen. Und es gibt 3 große Ebenen, die wir hier in Deutschland von den Amerikanern haben. Das ist zum einen ganz, ganz wichtig, sozusagen das Headquarter of All für Europa. Das ist nicht das European Command. Das sitzt in Stuttgart-Möhring. Ich bin da auch schon gewesen. Das ist ganz spannend. Das ist halt wirklich Little America. Und dort sitzt also das Headquarter. Da wird unter anderem Einsätze in Nordafrika, im gesamten Nahostraum, also Irakkrieg, Iran, jetzt Iran, Israel und so weiter und so fort. All das läuft, wird über die koordiniert, und die ausführende Ebene ist dann ungefähr 250 Kilometer entfernt in Richtung Nordosten. Das ist nämlich die Airbase Rammstein. Das ist die größte Airbase der Amerikaner außerhalb der Vereinigten Staaten. Die größte Airbase außerhalb der Vereinigten Staaten. Dazu gehört dann noch Landstuhl, dazu gehört dann noch Landau. Das sind die Militärhospitäler. Und ich erzähle euch gleich mal, wie das da abgeht, weil das muss man, diese Dimension muss man kennen, um beurteilen zu können, was 5000 Soldaten eigentlich bedeuten. Und ich bin da mal auf dem Rückweg aus Afghanistan. Mussten wir auf Rammstein ausweichen, weil Köln-Bonn Nebel hat oder weiß ich irgendwas. Und das erzähle ich euch gleich.
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0: IT-Radio Klartext, dein Eurotransportradio aus Berlin. Wir sprechen gerade hier in der ersten Stunde vom Klartext, sprechen wir über den Abzug von 5000 US-Soldaten, was Donald Trump ja angekündigt hat. Und ich hatte ja gerade schon erzählt, der größte Flughafen der Amerikaner, Militärflughafen der Amerikaner, der steht hier in Deutschland. Das ist die Airbase Ramstein. Ein Riesenareal, größer als das des Frankfurter Flughafens. Frankfurt am Main natürlich, logisch. Fraport. Und ich bin da mal auf dem Rückweg aus Afghanistan, konnten wir auf dem Militärflughafen Köln waren, nicht landen und sind in Ramstein gelandet. Also eine riesige Airbase, es ist wirklich ein mehr oder weniger ein ganzer County, ein US-County mitten in Deutschland. Und dazu gehört auch noch das größte Militärkrankenhaus der Amerikaner außerhalb der USA. Das ist dann in Landstuhl. Und das ist da auch noch obendrein stationiert. Und das alles, da sind so ungefähr um die 20.000 Menschen. Muss man sich ungefähr roundabout, müssen also um die 20.000 Menschen sein. Die ganze Region rund um Kaiserslautern lebt von diesem Flughafen. Weil das ist wirklich irre. Und dazu kommt dann noch der größte Truppenübungsplatz, sowohl fürs Heer als auch für die Panzergruppen, als auch für Tiefliegerübungen. Das ist Grafenwöhr in der Oberpfalz, in Ostbayern, wenn man so möchte. Aber die Oberpfalz ist natürlich die Oberpfalz. Und dort ist der Militärtruppenübungsplatz Grafenwöhr, wo übrigens auch die Bundeswehr für Auslandseinsätze trainiert, wo die Bundeswehr generell trainiert, wo auch Drohnen trainiert werden und so weiter. Und da sind noch ungefähr 4.000 amerikanische Soldaten stationiert. Also insgesamt momentan 39.000. Da haben wir gerade noch eine Eilmeldung gehört. Nee, ist nicht so wichtig. Ungefähr 39.000 sind hier stationiert in Deutschland. Jetzt werden 5.000 verschwinden. Also bitte, liebe Leute, lasst euch nicht verrückt machen von den wunderbaren Experten. Ich sag mal, gerade bei den öffentlich-rechtlichen Fernsehsendern sind ja nur noch Experten am Start. Wenn da 5.000 Soldaten plötzlich fehlen von den Amerikanern. Es ist nicht Tür und Tor geöffnet für feindliche Truppen, die jetzt hier einmarschieren können. Okay, soweit dazu. Wir sind jetzt gleich in der zweiten Stunde. Da werden wir unter anderem sprechen über den Chancenmonitor für Kinder und junge Menschen und überhaupt so, wie wir so ins Leben gestartet sind. Der wurde veröffentlicht, das ist sehr, sehr spannend. Unter anderem habe ich ein Interview geführt mit Bundesbildungsministerin, Bundesfamilienministerin Karin Prien. Und dann haben wir in der zweiten Stunde die Auflösung. Heute hat der Conti Geburtstag, der ist 70 Jahre alt geworden, beziehungsweise war schon gestern oder vorgestern, ist egal, auf jeden Fall, diese Woche ist die 70. Geburtstagswoche von Conti. Conti ist ein Mann, ohne den die moderne Logistik nicht mehr, die würde gar nicht gehen. Das, was wir heute als Logistik machen, die würde überhaupt nicht funktionieren. Wer Conti ist, ist wirklich für uns alle ein alter Kumpel, das klären wir dann am Ende der zweiten Stunde und da singen wir dann so gemeinsam auch ein kleines Geburtstagsständchen. Versprochen ist versprochen. Bis gleich.
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1: Ich bin Dirk Zeitler. Bis zu 1.000 Euro extra steuerfrei vom Arbeitgeber sollten möglich werden, doch die Entlastungsprämie kommt vorerst nicht. Der Bundesrat stimmte dem vom Bundestag bereits beschlossenen Gesetzentwurf überraschend nicht zu. Die Deutsche Industrie- und Handelskammer reagierte erleichtert. Der IHK-Präsident Adrian bezeichnete das Veto der Länderkammer als erforderliche Notbremsung. Grünen-Fraktionschefin Dröge sprach hingegen von einem Fiasko für die Bundesregierung und für Bundeskanzler Merz. Zum Schutz von Opfern häuslicher Gewalt hat der Bundestag eine Regelung zur elektronischen Fußfessel beschlossen. Auf Anordnung eines Gerichts sollen mögliche Täter, gegen die schon ein Annäherungsverbot verhängt wurde, künftig zum Tragen des Geräts verpflichtet werden können. Vor dem Votum warb Bundesjustizministerin Hubig im Bundestag noch einmal um Zustimmung mit Blick auf die Fälle von häuslicher Gewalt.
2: Und diese Gewalt, sie trifft überwiegend Frauen, dort, wo sie sich eigentlich sicher fühlen sollen. Das kann niemanden kalt lassen. Hier muss unser Rechtsstaat handeln, denn es ist seine Kernaufgabe, Menschen vor Gewalt zu schützen.
1: Familiengerichte können Täter mit dem Gesetz außerdem dazu verpflichten, an einem sozialen Trainingskurs oder einer Gewaltpräventionsberatung teilzunehmen. Tanken ist aktuell so günstig wie seit 2 Monaten nicht mehr. Laut ADAC kostet ein Liter Super E10 im bundesweiten Schnitt gerade knapp 1,98 Euro. Diesel sank etwas mehr und liegt bei rund 2,03 Euro.
3: Vor allem der gesunkene Ölpreis dürfte die Spritpreise zuletzt nach unten gedrückt haben. Trotzdem sagen Experten, der Tankrabatt kommt wohl noch immer nicht komplett bei den Autofahrern an. Denn eigentlich müsste Benzin durch die Steuersenkung sogar noch etwas günstiger sein. Dazu kommen große Unterschiede, je nach Stadt, Tankstelle und Uhrzeit. Besonders günstig ist Tanken oft am späten Vormittag. Mittags springen die Preise dagegen häufig erstmal wieder nach oben, bevor sie später erneut sinken. Zoe Tassovali, Nachrichtenredaktion.
1: In einer Bankfiliale in Rheinland-Pfalz gibt es eine Geiselnahme. Die Polizei geht dabei von mehreren Tätern und Geiseln aus. Bei einer Geisel handelt es sich um den Fahrer eines Geldtransportes, heißt es. Die Lage sei derzeit statisch. Die Einsatzkräfte seien in Sinzig mit einem Großaufgebot vor Ort. So die Beamten. Demnach laufen umfangreiche Maßnahmen.
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4: Powered by KI. Aufgepasst, hier kommen da die Verkehrsmeldungen, die ihr heute unbedingt im Kopf behalten müsst. Auf der A1 von Lübeck Richtung Hamburg geht es zwischen Kreuz Hamburg Ost und Dreieck Norderelbe einfach nicht voran. 7 Kilometer Stau, das bedeutet bis zu einer Stunde Zeitverlust. A2 Hannover Richtung Dortmund. Zwischen Hannover Langenhagen und Raststätte Garbsen Nord steckst du ebenfalls im Stau. Hier sind satte 6 Kilometer betroffen und auch das dauert bis zu einer Stunde. Also passt gut auf und fahrt unbedingt sicher.
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5: Powered by KI.
4: In Deutschland zeigt sich der Nachmittag mit dichten Wolken und Schauerchancen im Süden. Temperaturen bis 18 Grad in Stuttgart. Am Abend mischen sich vereinzelt Gewitter in den Süden. Die Nacht bleibt vielerorts wolkenlos. Gelegentlich zieht Nebel auf. Morgen gibt's einen freundlichen Samstag mit viel Sonne und 21 Grad. Sonntag wird es sommerlich warm mit 20 bis 25 Grad. Abends steigt das Risiko für Gewitter. Aktuell sind es in Mönchengladbach am Borussia-Park 16 Grad. In Münster 14 Grad und in Leipzig 10 Grad.
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6: ET Radio Klartext in der zweiten Stunde hier bei uns bei unserem Eurotransportradio. Und in der zweiten Stunde geht es mal wieder so ein bisschen schwerpunktmäßig los, nämlich über Bildung und Chancen im Jahre 2026. Ein Uralt-Thema. Wie gut sind unsere Schulen, beziehungsweise sind dann mittlerweile dahinter gekommen, dass Bildung bereits in der Kita anfängt. Und da gibt es ganz spannende Aussagen im Chancenmonitor 2026 vom IFO-Institut von München erstellt im Auftrag des Bundesfamilienministeriums, das ja auch für Bildung zuständig ist. Und unter anderem werden wir in dieser Stunde gleich hören, wir brauchen mehr männliche Fachkräfte in den Kitas und in den Grundschulen, weil den Jungs fehlt vor allen Dingen ein männliches Vorbild, weil viele werden ja heutzutage leider Gottes alleinerziehend, meist dann mit der Mutter groß und es fehlt an männlichen Vorbildern und das führt gerade bei Jungen dazu, dass sie dann in der Bildung, in der Kita und dann natürlich nachher in der Grundschule und dann natürlich später in der weiterführenden Schule, also in der Realhauptschule, Oberschule oder auch Gymnasium, Verheißung, dass sie dann da irgendwann mal komplett den Anschluss verlieren, weil sie halt einfach immer irgendwie sich so nicht benehmen, wie sich andere dann benehmen, wenn sie dann mit ihrem Leben nicht so richtig klarkommen. Und das alles bespreche ich jetzt hier in dieser Stunde, denn Bildung ist der einzige Rohstoff, wie das mal Christian Lindner, der ehemalige Bundesfinanzminister und FDP-Chef, mal formuliert hat. Bildung ist der einzige Rohstoff, den Deutschland tatsächlich zur Verfügung hat bzw. zur Verfügung stellen kann. Könnte, muss man leider Gottes sagen. Das Thema Bildung und so weiter ist leider Gottes so alt, wie zumindest hier die Berliner Schulen in der Nachkriegszeit, denn das kenne ich schon aus meiner Schulzeit und das kennen meine Kinder aus ihrer Schulzeit und auch leider Gottes ihre Kinder, meine Enkel dann in dem Fall, wenn sie denn mal da sind, auch die werden das noch im Jahr 2030 oder 40, werden die das auch noch berichten, dass das an den Berliner Schulen nicht so richtig einhergeht mit der Bildung. Und darüber können aber nicht nur wir hier in Berlin klagen, sondern darüber können auch die Menschen und die Kinder vor allen Dingen in den Schulen in Nordrhein-Westfalen klagen oder aber auch in Hessen, Niedersachsen und so weiter und so fort. Es ist leider Gottes mittlerweile ein deutschlandübergreifendes Phänomen, dass wir eigentlich alle hochgebildete Menschen sind, es nur nicht zu vermögen, unsere Kinder doch da mal an dieser Bildung teilhaben zu lassen. Das nicht in Genüge, wie wir das ja aus der PISA-Studie zum besten Teil schon kennen. Und natürlich zum Schluss der Sendung komme ich dann zu unserem großen 70-jährigen Geburtstag. Conti, unser alter Freund Conti, hat Geburtstag. Das machen wir aber erst am Ende zum Ausklang. Sozusagen der bunte Rauschmeißer heute aus Klartext. Ich bin Sven Bargel und freue mich auf euch.
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0: IT Radio Klartext, wie angekündigt im Gespräch über
1: Chancenmonitor 2026. Professor Ludger Wössmann von der Maximilians-Universität in München ist bei mir. Herr Professor Wössmann, was ist rausgekommen beim Chancenmonitor 2026? Wir leben weiterhin in einer Tendenz, Kinder aus Elternhäusern mit wenig Geld haben wenig Bildungschancen.
2: Ja, wir sehen leider weiterhin eine deutliche Verfestigung darin, dass die Chancen auf eine gute Bildung sehr stark vom familiären Hintergrund abhängt. Vielleicht zwei Zahlen, die das ganz anschaulich machen. Wenn ein Kind Eltern hat, die beide kein Abitur haben, im unteren Einkommensviertel sind, dann selbst mit Migrationshintergrund und ohne alleinerziehenden Status, hat dieses Kind eine Wahrscheinlichkeit von unter 17%, dass es aufs Gymnasium kommt. Und das andere Extrem ist, wenn beide Elternteile Abitur haben, wir im obersten Einkommensviertel sind, trotz Migrationshintergrund, dann kommen wir dahin, dass über 80% dieser Kinder aufs Gymnasium kommen. Und dass dieser Unterschied 17%, 80% zeigt, wie ungleich die Chancen ist. Denn bei gleichen Chancen sollten Kinder aus jeder Gruppe, sollte diese Herkunft die Bildungschancen nicht beeinflussen. Und wir sehen aber, dass es ganz nahe an 0,1 ist, was eine ganz große Herausforderung ist, um sicherzustellen, dass alle Kinder ihr volles Potenzial verwirklichen können.
1: Sie haben ja diesen Chancenmonitor schon mal vor 3 Jahren aufgelegt. Hat sich da irgendwas verändert? Ist es schlechter geworden oder vielleicht sogar besser geworden?
2: Ja, es ist leider so, dass in der Datengrundlage, die wir haben, im Mikrozensus gewisse methodische Veränderungen gegeben hat, sodass es nicht direkt vergleichbar ist. Aber insgesamt sehen wir eigentlich fast ein identisches Bild. Wenn überhaupt, ist es so, dass im unteren Bereich die Chancen sozusagen noch runtergegangen sind. Da war es damals mehr so 21-22%. Jetzt sind wir durchaus mal bei 17%. Was im oberen Bereich bei gut 80% nicht der Fall ist. Also was wir sicherlich sagen können, das hat sich sehr verfestigt und es ist sicherlich nicht besser geworden.
1: Ich sag mal, jetzt aus feministischer Sicht haben wir eine tolle Entwicklung. Im Vergleich zu den 60er Jahren machen heute viel mehr junge Frauen oder Mädchen Abitur als in den 60er Jahren war es genau umgekehrt. Aber das macht Ihnen ganz große Sorgen.
2: Ja, am Ende des Tages ist es natürlich so, dass jeder unabhängig von den Umständen die gleiche Chancen haben sollte. Das gilt für die soziale Herkunft, aber es gilt eben auch fürs Geschlecht. Und es ist total wichtig und gut, dass wir es geschafft haben, dass Mädchen immer bessere Bildungschancen bekommen haben. Und ich glaube, in bestimmten Bereichen müssen wir da auch weiter daran arbeiten. In den MINT-Fächern, mathematisch-naturwissenschaftlich, gibt es da auch weiter was aufzuholen. Aber parallel dazu müssen wir uns bewusst machen, dass mittlerweile die Jungs nicht sozusagen gleich gut sind, sondern richtig abgehängt sind. Es sind 6,5 Prozentpunkte weniger Jungs, die aufs Gymnasium kommen, als Mädchen. Und in der gymnasialen Oberstufe, wo es also letztendlich um die Abschlüsse geht, da sind es 10 Prozentpunkte Unterschied. Das heißt, mittlerweile sind die Jungs die Bildungsverlierer. Und das muss uns beunruhigen. Und wir müssen uns überlegen, wie wir sicherstellen können, dass wir auch vermitteln können, dass auch Jungs sozusagen das Ziel haben, die Aspiration haben, auch in der Bildung gut dazustehen, um dann gute Lebenswege machen zu können.
1: Sie haben im Vorgespräch schon gerade erwähnt, Mädchen werden auch vom Lehrer dann eher bevorzugt.
2: Ja, wir sehen in der Tat, dass zum Beispiel selbst bei gleichen Noten in der 4. Klasse die Lehrkräfte den Jungs mit geringerer Wahrscheinlichkeit eine Gymnasialempfehlung geben als den Mädchen. Vermutlich hat das viel damit zu tun, dass sie natürlich das Gesamtverhalten versuchen zu benoten und Jungs häufiger störungswütig sind, nicht so angepasst sind, nicht so schulkonform. Und ich glaube, das müssen wir hinterfragen, denn es sollten schon die fachlichen Kompetenzen sein, die hier die Chancen bestimmen. Und wir durch diese Benotungspraxis, die wir haben, schon den Jungs die Chancen auf bessere Bildung ein Stück weit nehmen.
1: Sehr nachdenkliche Worte von Professor Ludger Wössmann, er von der Universität in München, der Maximilians-Universität, über den Chancenmonitor 2026. Und wenn man das genau durchliest, sieht man, wer aus Haushalten kommt, wo wenig Bildung vorhanden ist, wo wenig Geld vorhanden ist, der hat viel, viel geringere Chancen später im Leben als Kinder, die aus guten Verhältnissen kommen, wo Bildung Trumpf ist, möchte ich mal sagen, und natürlich auch das Geld da ist. Professor Wössmann, Sie setzen sich schon wieder dann gleich an die nächste Studie.
2: Wie immer, natürlich.
1: Danke.
2: Vielen Dank. Danke.
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0: IT Radio Klartext, das ist das Politikmagazin von deinem Eurotransport Radio aus Berlin. Mein Name ist Sven Bargel und wir sind jetzt in der zweiten Stunde hier angekommen, mittendrin. Wir sprechen über Bildungsmisere in Deutschland, ein Thema, über das ich jetzt gefühlt schon, also meine Eltern haben schon drüber gesprochen und ich kam 1972 in die Schule, da haben wir auch darüber gesprochen. Meine Kinder kamen dann irgendwann in den 90er Jahren in die Schule, da haben wir auch drüber gesprochen. Mein letztes Kind kam dann im Jahre 2000 irgendwann, 2006 in die Schule. Auch da haben wir über die Bildungsmisere gesprochen. Also ein alter Bekannter hier bei uns. Und wir haben gerade gehört, vor allen Dingen Jungen sind bei der Bildung benachteiligter als Mädchen. Frauen wollte ich sagen, aber sind ja dann tatsächlich noch Mädchen. Und das fängt halt schon in der Kita an, wo Mädchen bevorzugt werden. Und das geht dann weiter in der Grundschule. Und das hab nicht, das sag jetzt nicht ich, sondern das sagt Bundesbildungsministerin Karin Prien von der CDU. Und ich habe mit ihr gesprochen und meine erste Frage war natürlich auch, neue Männer braucht das Land und zwar in den Bildungsstätten. Hier das Interview.
1: Frau Prien, ich fand es jetzt gerade sehr spannend. Wir brauchen mehr männliche Fachkräfte in Kitas und in Grundschulen. Ja. Wie begründen Sie das oder woher kommt diese Erkenntnis?
2: Also ein Grund, warum Jungs sich immer mehr zu den Bildungsverlierern unserer Gesellschaft entwickeln, ist, dass sie in der frühen Phase, nämlich in der Familie schon, Stichwort viele Alleinerziehende, und dann in der Kita und der Grundschule kaum mit männlichen Rollenbildern konfrontiert sind und ihre Erziehung vor allem weiblich geprägt ist. Das wirkt sich offensichtlich negativ auf. Das sagt uns auch die Studienlage dazu. Und deshalb ist es so wichtig, dass wir mehr Jungs für die Erziehungs- und Care-Berufe tatsächlich gewinnen. Das wäre ein wichtiger Schlüssel, um hier auch zu Veränderungen zu kommen.
1: Was hat das für Folgen, dass Jungs keine männlichen Vorbilder haben? Ich denke auch an Radikalisierung, an Orientierung. Ja.

0: Bedingungslosigkeit? Kann man das so zusammenfassen?
1: Also Jungs sind anfälliger zum Beispiel für Suchtgefahren, auch im Social-Media-Bereich, aber nicht nur, auch bei den Substanzen. Jungs begehen leider häufiger Selbstmord als Mädchen, deutlich häufiger. Jungs schaffen oft keinen Schulabschluss und damit ist sozusagen schon zwar nicht die kriminelle Karriere vorprogrammiert, aber die Gefahr, dass man dann eben abrutscht, wird dann einfach größer. Und das sind wirklich sehr, sehr ernsthafte gesellschaftliche Gefahren. Und ich habe jetzt noch gar nicht gegen die Frage von Gewalt gegen Frauen zum Beispiel, die ja deutlich zunehmen, Vergewaltigungen nehmen zu. Und das hängt auch damit zusammen, dass Jungs heute in ihrem Rollenverständnis verunsichert sind. Sicherlich auch insgesamt aufgrund der geopolitischen Lage, der wirtschaftlichen Unsicherheit, Klima. Wir haben viele Themen, die Kinder und Jugendliche verunsichern. Natürlich Social Media, ein ganz wichtiger Einflussfaktor. Aber wir müssen wirklich mehr auf unsere Kinder und Jugendlichen schauen, auf ihre mentale Gesundheit und da vor allem auch auf die Jungs.
0: Letzte Frage. Als ich vor 45 Jahren die Schule verlassen habe, war schon ab der ersten Klasse so, wir Jungs waren Spätzünder, wir wollten lieber irgendwas spielen und die Mädels waren immer vor uns.
1: Ja, das stimmt, aber auch vor 45 Jahren war es trotzdem so, dass die Jungs die deutlich besseren Bildungschancen hatten. Und das hat sich eben gedreht. Und jetzt ist es an der Zeit, dass wir die Mädchen natürlich weiter im Blick haben und ihre besonderen Bedarfe und Bedürfnisse, aber die Jungs eben auch. Und dass wir den Jungs auch ein Stück weit gestatten, Jungs zu sein und sie nicht zu besseren Mädchen machen wollen.
0: Sie dürfen schon mal ein bisschen wilder sein.
1: Das dürfen sie und dafür muss es auch eine Wertschätzung geben in der Erziehung.
0: Vielen Dank, Frau Prien.
1: Danke.
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0: IT-Radio, das ist der Klartext hier aus Berlin. Und wir kommen jetzt mal zum Schluss der zweiten Stunde, kommen wir jetzt mal zu einer sehr, sehr schönen Geschichte, nämlich ein Geburtstag gilt es zu feiern. Einen 70-jährigen Geburtstag an dieser Stelle, herzlichen Glückwunsch. Wer hat jetzt 70. Geburtstag? Warum ist das so wichtig? Weltweit ist das wichtig. Es ist ein Weltgeburtstag, der aber leider Gottes ein bisschen untergegangen ist, nämlich der Container. Ja. Der Container, das, was ihr eventuell da gerade hinter euch auf der Pritsche habt, das, was auf Eisenbahnwaggons durch die Weltgeschichte schippert, ist 70 Jahre alt geworden. Kein Witz, herzlichen Glückwunsch an alle, die ihren Container haben und wenn sie nachher umladen, abladen und so weiter, streichelt jemand ein bisschen, freut sich der Container, weil 70 Jahre ist ja nun auch kein Pappenstiel. Erfunden wurde dieser Container übrigens von einem LKW-Fahrer. Jawohl, das ist der Malcolm McLean und der war Baumwollfahrer, er ist in den Umliegen von New York, ist ja die ganzen Bundesstaaten abgefahren und hat die Baumwollballen alle auf seine Pritsche gepackt bei so einem normalen LKW, die ganze Geschichte spielt in den 50er, Mitte der 50er bis in die 60er Jahre und da war der Malcolm McLean unterwegs mit seinen Baumwolldingern und dann musste er in den Hafen fahren von Hoboken, das ist bei New York, eine Vorinsel von New York und dort gab es einen großen Hafen und da wurden dann die ganzen Baumwollballen alle dann mit per Hand natürlich vom LKW runtergetragen und dann in das Schiff reingelegt und so weiter. Und der gute alte Container McLean, nenne ich ihn jetzt einfach mal, hat immer, wenn der Kran ankam und dann umgeladen hat und die Arbeiter dann rangehangen haben und so weiter, hat er immer so bei sich gedacht, mein Gott, nimm doch gleich die ganze Pritsche. Auf dem, da sind alle Baumwollballen alle drauf gelagert, einmal angehoben und rübergeladen und dann fahre ich wieder los, kriege eine neue Pritsche. Und dann hat er das auch vorgeschlagen und dann sagten natürlich die Reeder und so weiter, sagten alle, oh nee, machen wir gar nicht, viel zu teuer, viel zu teuer. Und irgendwann hat er dann auf eigene Faust mit einem Freund zusammen, der hatte so eine Stahlschlosserei, hat er dann selber einen ersten Container gebaut. Das war natürlich nicht der gediente Container von heute. Und hat dann noch einen zweiten und einen dritten. Und tatsächlich beim Aus- und Ein- oder Ein- und Ausladen hat er irre viel Zeit gespart. Und irgendwann mal stellte er fest bei einer Lieferung, die ging halt von Hoboken in New York, ein Vorort von New York, ging die halt nach Texas über den Panama-Kanal und musste nach Asien. Dort hat man nämlich gerade die Textilproduktion entdeckt und stellte fest, 90% weniger Zeitaufwand nur durch das Auf- und durch das Be- und Entladen. Und das war dann der Durchbruch vom Container. Der Tragik war übrigens, der konnte sich nachher im Hafen von Hoboken nicht mehr blicken lassen, weil die Hafenarbeiter auf den guten alten Malcolm McLean richtig sauer waren. Stocksauer, logisch, waren ihre Arbeitsplätze. Und der Container hat sich dann, er hat sich das natürlich patentieren lassen und er ist als sehr, sehr reicher Mann logischerweise dann irgendwann auch mal aus dem Leben verschieden. Also, herzlichen Glückwunsch, der Container, eine Erfindung von einem LKW-Fahrer, der einfach keine Lust mehr hatte, in Hoboken im Hafen stundenlang zu warten, bis er entladen, aufgeladen und so weiter ist. An dieser Stelle dann also, wie gesagt, auch allen, die jetzt in dieser Woche Geburtstag haben, herzlichen Glückwunsch. Ich wünsche euch natürlich weiterhin Schrott- und knitterfreie Fahrt und immer dran denken, Kopf auf den Hals und versucht ihn dann obendrein noch gerade zu halten. Euer Sven Bargel.
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1: Ich bin Dirk Zeitler. Der Streit um die geplante steuerfreie Entlastungsprämie von bis zu 1.000 Euro geht weiter. Nach dem Nein des Bundesrats melden sich jetzt Wirtschaft, Länder und Opposition zu Wort. Sie kritisieren die Bundesregierung scharf.
2: Die Tarifgemeinschaft der Länder spricht von einem klaren Warnschuss an den Bund. Die Länder sagen nämlich, die Bundesregierung verspricht zwar Entlastungen, aber zahlen sollen am Ende vor allem Länder und Kommunen. Arbeitgeberverbände begrüßen wiederum den Stopp und warnen davor, Unternehmen mitten in der Krise zusätzlich zu belasten. Und auch aus der Opposition kommt scharfe Kritik. Grünen-Fraktionschefin Dröge spricht von einem Fiasko für Kanzler Merz und dessen Krisenpolitik. Zoe Tassovali, Nachrichtenredaktion.
1: 3 Monate nach dem Start des neuen Wehrdienstes hat die Bundeswehr erste Rekruten über ihre neue Anwerbeoffensive gewonnen. Wie das Verteidigungsministerium in Berlin mitteilte, wurden Musterungen durchgeführt und Interessierte für konkrete Verwendungen eingeplant oder bereits eingestellt. Genaue Zahlen nannte ein Sprecher nicht. Zum Schutz von Opfern häuslicher Gewalt hat der Bundestag eine Regelung zur elektronischen Fußfessel beschlossen. Auf Anordnung eines Gerichts sollen mögliche Täter, gegen die schon ein Annäherungsverbot verhängt wurde, künftig zum Tragen des Geräts verpflichtet werden können. Vor dem Votum warb Bundesjustizministerin Rubig im Bundestag noch einmal um Zustimmung mit Blick auf die Fälle von häuslicher Gewalt.
3: Und diese Gewalt, sie trifft überwiegend Frauen, dort, wo sie sich eigentlich sicher fühlen sollen. Das kann niemanden kalt lassen. Hier muss unser Rechtsstaat handeln, denn es ist seine Kernaufgabe, Menschen vor Gewalt zu schützen.
1: Familiengerichte können Täter mit dem Gesetz außerdem dazu verpflichten, an einem sozialen Trainingskurs oder einer Gewaltpräventionsberatung teilzunehmen. Bei der weiter andauernden Geiselnahme in einer Volksbankfiliale im rheinland-pfälzischen Sinzig sind nach Erkenntnissen der Polizei wohl keine Kunden unter den Geiseln. Es gebe auch keine Erkenntnisse über Tote oder Verletzte. Der Einsatz laufe nach wie vor, die Lage sei statisch. Es handelt sich um eine Geiselnahme, das kann dauern, sagte ein Polizeisprecher. Die Polizei äußerte sich nicht dazu, ob Kontakt zu den Geiselnehmern besteht.
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4: Powered by KI. A1 Bremen Richtung Lübeck zwischen Maschener Kreuz und Dreieck Hamburg Südost. 12 Kilometer Stau erwartet bis zu einer Stunde Verzögerung. A2 Hannover Richtung Dortmund zwischen Hannover Bosfeld und Raststätte Garbsen Nord. 12 Kilometer Stau, ebenfalls einer Stunde Verzögerung. A7 Flensburg Richtung Hamburg zwischen Hamburg Schnelsen Nord und Hamburg Bahrenfeld. 9 Kilometer Stau, Zeitverlust von bis zu einer Stunde. Gute Fahrt und bleibt aufmerksam.
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4: Powered by KI. In Deutschland erwarten uns später dichte Wolken. Der Nachmittag bringt bewölkten Himmel mit Regen, besonders im Westen und in der Mitte. Im Süden kann es zu Gewittern kommen. Die Sonne bleibt meist hinter Wolken verborgen. Maximal klettern die Temperaturen auf 18 Grad im Süden. Der Ausblick aufs Wochenende zeigt sich wechselhaft mit Gewittern im Süden am Samstag, während Sonntag sommerlich warm bleibt. Gerade sieht's so aus. In Bonn am Beethovenhaus haben wir 18 Grad. In Bielefeld 13 Grad und in Düsseldorf 17 Grad.
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1: Ich bin Dirk Zeitler. Die Geiselnahme in einer Bankfiliale im rheinland-pfälzischen Sinzig ist laut Polizei beendet. Zwei Personen, bei denen es sich wohl um Opfer handele, seien unverletzt angetroffen worden, sagte ein Polizeisprecher. Tatverdächtige seien nicht gefunden worden. Die Fahndung nach ihnen laufe. Der Zugriff erfolgte durch Kräfte des Spezialeinsatzkommandos. 3 Monate nach dem Start des neuen Wehrdienstes hat die Bundeswehr erste Rekruten über ihre neue Anwerbeoffensive gewonnen. Das teilte das Verteidigungsministerium mit. Demnach wurden Musterungen durchgeführt und Interessierte eingeplant oder bereits eingestellt. Genaue Zahlen nannte ein Sprecher nicht.
2: Seit Januar fragt die Bundeswehr 18-Jährige aktiv, ob sie Lust hätten auf einen Wehrdienst. Über 200.000 Briefe wurden schon verschickt. Junge Männer müssen antworten, Frauen können es freiwillig tun und das machen bislang nur sehr wenige. Die Quote liege bei nur rund 3%. Von den angeschriebenen Männern hätten etwa 86% den Fragebogen fristgerecht beantwortet. Diejenigen, die nicht reagieren, bekommen eine Erinnerung. Wer sich weiter nicht rührt, dem droht ein Bußgeld von 250 Euro. Unter dem Motto "Nie wieder Wehrpflicht" haben heute in über 100 Städten junge Menschen gegen den Wehrdienst protestiert. Thomas Bremser, Nachrichtenredaktion.
1: Der Streit um die geplante steuerfreie Entlastungsprämie von bis zu 1.000 Euro geht weiter. Nach dem Nein des Bundesrats melden sich jetzt Wirtschaft, Länder und Opposition zu Wort. Sie kritisieren die Bundesregierung scharf.
3: Die Tarifgemeinschaft der Länder spricht von einem klaren Warnschuss an den Bund. Die Länder sagen nämlich, die Bundesregierung verspricht zwar Entlastungen, aber zahlen sollen am Ende vor allem Länder und Kommunen. Arbeitgeberverbände begrüßen wiederum den Stopp und warnen davor, Unternehmen mitten in der Krise zusätzlich zu belasten. Und auch aus der Opposition kommt scharfe Kritik. Grünen-Fraktionschefin Dröge spricht von einem Fiasko für Kanzler Merz und dessen Krisenpolitik. Zoe Tassovali, Nachrichtenredaktion.
1: Die britischen Rechtspopulisten von Reform UK haben bei den Kommunal- und Regionalwahlen in Großbritannien stark abgeschnitten. Die Partei von Brexit-Vorkämpfer Farage gewann hunderte Mandate in kommunalen Gremien in England hinzu. Größter Verlierer ist die regierende Labour-Partei von Premierminister Starmer. Trotzdem wies Starmer Rücktrittsforderungen zurück.
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5: A1 Bremen Richtung Lübeck, zwischen Maschener Kreuz und Dreieck Hamburg Südost 14 Kilometer, Zeitverlust 60 Minuten. A1 Lübeck Richtung Hamburg stockt, zwischen Kreuz Hamburg Ost und Dreieck Norderelbe 10 Kilometer, 1 Stunde einplanen. Auf der A2 Hannover Richtung Dortmund staut es zwischen Hannover Bosfeld und Raststätte Garbsen Nord 12 Kilometer. A7 Richtung Hamburg staut es zwischen Hennstedt Ulzburg und Hamburg Bahrenfeld 9 Kilometer, etwa 1 Stunde verlieren.
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6: Powered by KI.
5: In Deutschland bleibt es spannend. Am Freitagnachmittag erwarten uns dichte Wolken mit Regen, besonders im Westen und der Mitte. Die Höchsttemperaturen klettern auf 18 Grad, aber die Sonne zeigt sich wenig. Heute Abend bleibt es in der Mitte stark bewölkt mit Regen. Im Süden sind Gewitter möglich. Das Wochenende bringt bessere Stimmung. Samstag wird es heiter mit bis zu 25 Grad, obwohl Schauer auftreten können. Sonntag erwartet uns Ähnliches, gewappnet für Schauer und Gewitter. In Augsburg an der Fuggerei steht das Thermometer auf 18 Grad.
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8: Und wieder ist ein neuer Abend da, Gott sei Dank, in Mein Abenteuer. Mein Team steht bereit für die nächsten 2 Stunden und mein Gast ist Jonas Heimbach. Er hat so einen Untertitel eigentlich mitgebracht, wie ich im Alter von 19 Jahren allein nach Nepal aufbrach. Und das ist unser Thema heute. Er hat ein Buch geschrieben, Abenteuer Nepal. Er hat Tiger live, hautnah, nicht im Zoo, sondern in freier Wildbahn auch beobachtet. Er hat tolle Geschichten mitgebracht. Freut euch auf die nächsten 2 Stunden.
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1: Jonas, ein junger Mann, knapp über 20, sieht aus wie, wie nennt man den nochmal? Der Abenteurer schlechthin, den Harrison Ford immer spielte. Der hat doch viel Harrison Ford, gell? Der hat Indiana Jones. Indiana Jones. So ein bisschen, du bist der junge Indiana Jones jetzt für mich. Jonas, was machst du beruflich?
2: Das macht der Hut, ne? Genau.
1: Ja, du machst es auch gut.
2: Genau.
1: Was machst du beruflich?
2: Ich bin Student hier aus Koblenz. Ich studiere Biogeowissenschaften und nebenher arbeite ich eben als Fotograf und Buchautor mittlerweile.
1: Und hast deine Reise deines Lebens, deines jungen Lebens gemacht, gerade in der Corona-Zeit. Kurz vorher sagtest du deinen Eltern, ich gehe mal nach Nepal, da warst du gerade 19. Was sagt denn Stefan, dein Papa, dazu?
2: Mein Vater Stefan, der hat sich gefreut. Der war, der fand das toll. Der war auch immer während meiner Reise auch immer so ein bisschen meine Beratung. Meine Mutter war ein bisschen skeptischer. Hat sich auch ganz schön Sorgen gemacht. Da hat es dann auch einiges an guten Zureden gebraucht, aber am Ende waren sie, glaube ich, beide sehr froh und sehr stolz darauf.
1: Die Mama, gell? Da hat sie Tränchen in den Augen, als man dich zum Flughafen gebracht hat.
2: Kann man so sagen, ja.
1: Dann bist du ja das war 2020, dann bist du, glaube ich, im Februar aufgebrochen.
2: Genau, ja.
1: Wie ging es denn los? Dann bist du ja in Kathmandu gelandet. Das ist ja relativ einfach, da kommt man ja hin mit dem Flieger. Aber dann hat es dich, glaube ich, schon umgehauen von Müll und Dreck und Kühe.
2: Auf jeden Fall, also es war, als ich das zum ersten Mal dieses Stadtbild von Kathmandu gesehen habe, war es so ein Gefühl, als ob so die Reiseerfahrung, die ich davor vielleicht mal in Europa gesammelt habe, auf einen Schlag quasi nichts mehr wert ist. Weil man sofort merkt, es ist eine ganz eigene Welt. Also die Menschen, der Verkehr, es ist sehr laut, stickige Luft und es prasseln super schnell hunderte von Eindrücken auf einen ein.

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1: Jonas Heimbach heute in Mein Abenteuer. Und Jonas, Kühe gibt es da auch. Und man sagt immer, in Kathmandu wären so viele Kühe.
2: Allerdings, ja. Also die Kühe laufen da über die Straßen. Und also ist ja durch den hinduistischen Glauben bedingt. Und tatsächlich sind das, glaube ich, diejenigen, auf die im Straßenverkehr am meisten Rücksicht genommen wird.
1: Ehrlich?
2: Ja, also so, es wird da ja unfassbar viel gehupt. Jeder macht im Straßenverkehr eigentlich, was er will. Aber wenn sich eine Kuh irgendwie auf die Straße legt, dann wird noch nicht mal etwa gehupt, damit die weggeht. Man fährt in einem langsamen Tempo außen rum, um die auch nicht zu verschrecken. Also die haben da wirklich einen heiligen Status.
1: Wie ist das mit dem Müll?
2: Schon sehr präsent. Also es gibt sehr viel Müll in der Stadt, das gehört auch leider mit dazu. Das wird dann da in die Gassen gestopft oder irgendwie an Flüssen staut sich das dann auf.
1: Also unverbrannt.
2: Unverbrannt auch, ja, auf jeden Fall, ja.
1: Und die 2015 gab es ein Erdbeben dort. Sind die Tempel stark zerstört?
2: Die Tempelanlagen sind mittlerweile, glaube ich, wieder aufgebaut. Aber man sieht es immer noch in den Straßen, dass da irgendwie Straßen aufgerissen sind oder auch irgendwie in Wohnbereichen, dass da Häuser nicht richtig aufgebaut worden sind. Also zerstörte Tempel habe ich keine gesehen. Die sind, glaube ich, zum größten Teil wieder aufgebaut worden. Die Erdbebenschäden sind aber trotzdem immer noch sichtbar.
1: Warst du am Affentempel?
2: Ja, da war ich, ja.
1: Das ist ja legendär. Ich war mal mit meinem Freund Paul dort gewesen. Also so viel Affenkacke hatte ich in meinem Leben noch nicht gesehen.
2: Ja, man riecht sie, bevor man sie sieht, ne?
1: 5 Kilometer vorher, genau, wussten wir, dass wir ankamen.
2: Ja, aber dann habe ich tatsächlich auch gesehen, den Affentempel. Und das war schon so ein erstes Highlight gewesen, weil ich hatte davor noch nie Affen in freier Natur gesehen. Und mir hatte am Morgen halt ein Mädel in meinem Schlafsaal im Hostel halt von diesem Affentempel erzählt. Und dann war ich natürlich sofort begeistert, habe mir meine Kamera geschnappt und bin dann dahin gegangen und habe da wirklich schöne Fotos von den Affen dann machen können.
1: Hast du Verbrennungen von Leichen gesehen?
2: Von Leichen konkret nicht. Also ich habe öfters gesehen, wie am Fluss Dinge verbrannt worden sind oder auch in den Städten. Ich kann nicht ausschließen, dass da auch tatsächlich eine Leiche dabei gewesen ist, aber ich habe mir das dann ehrlich gesagt dann doch nicht so genau angeschaut, um es genau sagen zu können.
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1: Gehen wir in die Natur. Nepal ist sehr reich an Natur und hat natürlich auch das Tor zum Himalaya, sagt man ja auch. Hast du den Mount Everest eigentlich sehen können von Nepal aus?
2: Den Mount Everest habe ich nicht gesehen, aber ich habe schon vom Flugzeug aus, als wir in Richtung Kathmandu geflogen sind, schon von da aus hat man den Himalaya sehen können. Ah. Und das war auch so ein richtiger Schlüsselmoment gewesen, als man da zum ersten Mal diese riesige Bergkette gesehen hat. Also am Himalaya war ich nicht, aber dafür in anderen Bergregionen.
1: Dann hast du ja einen Auswanderer getroffen und der hat dir wertvolle Tipps gegeben, der Helmut.
2: Richtig, genau.
1: Das war nicht der Helmut von Mallorca, wollte ich sagen, das war ein anderer Auswanderer.
2: Ja, genau. Also wir hatten, ich habe den über verschiedene Ecken kennengelernt und wir hatten uns dann in den ersten Tagen in Kathmandu verabredet, weil ich einfach ein bisschen Orientierung gebraucht habe. Ich kannte mich ja wirklich noch null aus und wusste einfach, hier lebt, da ist ein Mann, der lebt seit 40 Jahren hier in Nepal und der kann mir vielleicht ein paar gute Tipps für meine Reise geben.
1: Ja, du warst 19.
2: Ganz genau, ja.
1: Da war der Bursche vielleicht 60, gell? Dann hat er sich natürlich deine angenommen.
2: Und er hat mir wirklich also viele sehr nützliche Tipps mitgeben können, die man vielleicht auch eben nicht so irgendwie in einem Reiseführer nachlesen kann. Also wirklich Insider-Tipps.
1: Was war denn die wichtigste Frage, die du mal dem Helmut gestellt hast? Weißt du das noch?
2: Also ich glaube, die Frage, die mich am meisten beschäftigt hatte, war die mit dem Tiger. Also ich wollte unbedingt einen Tiger fotografieren und habe mir im Vorfeld so viele Gedanken darüber gemacht, wo man vielleicht einen sehen kann. Und da habe ich ihn eben gefragt, wo hat man eine gute Chance, hier in Nepal Tiger zu fotografieren?
1: Tja, das ist unser Stichwort für den nächsten Talk.
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1: Jonas Heimbach, der Buchautor von Abenteuer Nepal. Es ist also wie ein 19-Jähriger alleine durch Nepal reiste, aufbrach und ein Buch geschrieben hat. Jetzt hast du Helmut getroffen, ein Auswanderer in Nepal. Der sagte dir, wo man Tiger in freier Wildbahn sehen kann. Wie ging es denn weiter?
2: Ja, ich bin dann vom Kathmandu aus nach ein paar ersten Eingewöhnungstagen nach Pokhara weitergereist. Und von da aus sollte es dann eben in diesen besagten Nationalpark, den Bardia Nationalpark, gehen, der schon sehr abgeschieden ist. Ich habe von Pokhara aus 16 Stunden Busfahrt dahin gebraucht.
1: Und dir war schlecht geworden?
2: Mir ist ordentlich schlecht geworden. Also die Busfahrt ging auch über Nacht und da habe ich tatsächlich auch aus dem Fenster kotzen müssen, weil das so schlimm war.
1: Gottes Willen. Und ein Fenster zerbrach auch dabei irgendwie mal, gell?
2: Ja, das ist ein andermal passiert, aber das ist auch so, da ist einfach mal während der Busfahrt so ein Plexiglasfenster neben mir explodiert. Ich habe nur kurz zur Seite geschaut und irgendwie macht's klirr. Dann waren so Glassplitter auf meinem Hut drauf und über mir und das ist aber auch ganz normal tatsächlich. Also der Beifahrer vom Bus, der kam dann auch ganz entspannt dann nach hinten und meinte so, hier steh mal kurz auf, ich mach das mal schnell weg. Und dann bin ich den Rest der Busfahrt bei offenem Fenster gefahren.
1: Gottes Willen. Nach 16 Stunden Fahrt durch unwegsamstes Gelände, alte Busse, ja, mit Hühner, Schweinen und alles reisen ja die Nepalesen, da kamst du denn an?
2: Ganz genau, mitten in der Nacht. Ich habe noch riesen Glück gehabt, dass mir der Besitzer von der Lodge noch einen Fahrer organisiert hat, der mich da abgeholt hat an der Bushaltestelle. Sonst hätte ich noch 15 Kilometer in den Dschungel latschen dürfen. Und ja, dann bin ich am nächsten Morgen, also ich bin dann da in diesem Camp angeschaut. Es war total dunkel. Ich habe auch nichts mehr um mich herum gemerkt, weil ich total müde war. Aber am nächsten Morgen war es, als würde ich wie in einer anderen Welt aufwachen. Ich bin aufgewacht und habe sofort den Dschungelsound gehört, das Vogelgezwitscher von tropischen Vögeln, die hohe Luftfeuchtigkeit und wusste, wow, jetzt bin ich wirklich in einer richtigen Dschungelregion und habe hier die Chance, vielleicht Tiger zu sehen.
1: Ob er den Tiger gesehen hat, das erfahren wir gleich mit ein paar Takte Musik und die Nachrichten und wir wiederkommen.
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4: Ich bin Dirk Zeitler. Die geplante Prämie von bis zu 1.000 Euro zur Entlastung der Arbeitnehmer steht auf der Kippe. Der Bundesrat hat die Maßnahmen zur Abfederung der wegen des Iran-Kriegs drastisch gestiegenen Energiepreise vorerst gestoppt. Für die ohnehin schon kriselnde Bundesregierung bedeutet die überraschende Ablehnung eine weitere bittere Schlappe nur 2 Tage nach ihrem einjährigen Jahrestag. Ob die Prämie nun überhaupt noch eine Chance hat, ist fraglich. Der Bundesrat hat auch den Weg für Public Viewing Events während der anstehenden Fußball-WM freigemacht. Damit werden öffentliche Übertragungen von WM-Spielen auch nach 22 Uhr möglich.
5: Warme Sommernächte und gemeinsam Fußball schauen. Genau das dürfte bei der WM jetzt vielerorts möglich bleiben. Denn gerade bei diesem Turnier laufen viele Spiele mitten in der Nacht hier bei uns in Deutschland. Die Behörden vor Ort dürfen Public Viewings deshalb auch nach 22 Uhr erlauben, sollen dabei aber weiter auf den Lärmschutz achten. Heißt, Fußballstimmung ja, aber die Nachbarn sollen trotzdem nicht gestört werden. Die Vorrundenspiele der deutschen Mannschaft sind um 19 bzw. 22 Uhr. Zoe Tassovali, Nachrichtenredaktion.
4: 3 Monate nach dem Start des neuen Wehrdienstes hat die Bundeswehr erste Rekruten über ihre neue Anwerbeoffensive gewonnen. Das teilte das Verteidigungsministerium in Berlin mit. Demnach wurden Musterungen durchgeführt und Interessierte eingeplant oder bereits eingestellt. Genaue Zahlen nannte ein Sprecher nicht.
6: Seit Januar fragt die Bundeswehr 18-Jährige aktiv, ob sie Lust hätten auf einen Wehrdienst. Über 200.000 Briefe wurden schon verschickt. Junge Männer müssen antworten, Frauen können es freiwillig tun und das machen bislang nur sehr wenige. Die Quote liege bei nur rund 3%. Von den angeschriebenen Männern hätten etwa 86% den Fragebogen fristgerecht beantwortet. Diejenigen, die nicht reagieren, bekommen eine Erinnerung. Wer sich weiter nicht rührt, dem droht ein Bußgeld von 250 Euro. Thomas Bremser, Nachrichtenredaktion.
4: Die Geiselnahme in einer Bankfiliale im Rheinland-Pfälzischen Sinzig ist beendet. 2 Personen, bei denen es sich wohl um Opfer handele, seien unverletzt angetroffen worden, sagte ein Polizeisprecher. Tatverdächtige seien nicht gefunden worden. Die Fahndung nach ihnen laufe.
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7: Powered by KI. Achtung im Berufsverkehr auf der A2 Richtung Braunschweig gibt's Stau zwischen Kreuz Hannover-Buchholz und Rastplatz Röhrse Süd auf 12 Kilometern. Da müsst ihr mit bis zu 50 Minuten Verzögerung rechnen. Auf der A7 Richtung Hamburg geht's schleppend voran und zwar zwischen Hamburg-Schnelsen Nord und Hamburg-Bahrenfeld auf 8 Kilometern. Plant hier mal eine Stunde mehr ein. Also habt Geduld und bleibt cool. Lächeln nicht vergessen. Ganz egal wie zäh der Verkehr ist. 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
4: Powered by KI.
7: In Deutschland startet der Freitag mit Sonne und ein paar Wolken. Abends gibt es im Süden vereinzelt Gewitter, während es im Norden klar bleibt. Heute erwarten uns über 18 Grad mit mäßigem Wind aus Nordosten. Die Nacht wird größtenteils wolkenlos und trocken. Morgen bleibt es freundlich mit mehr Gewittern im Süden. Sonntag wird sommerlich mit 20 bis 25 Grad. Gerade sieht es so aus. In Kiel an der Kieler Förde haben wir 15 Grad. In Wuppertal an der Schwebebahn sind es 16 Grad. Und in Stuttgart am Mercedes-Benz Museum zeigt das Thermometer 19 Grad.
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1: Jonas ist heute Abend bei mir in Mein Abenteuer. Jonas Heimbach aus Koblenz. Er ist mit 19 Jahren allein nach Nepal aufgebrochen. Und er studierte, ist Student. Er wollte nach dem Abitur unbedingt einen Tiger in freier Wildbahn erleben. Und in der ersten Stunde hat er sehr, sehr eindrucksvoll schon geschildert, was ihm alles passierte auf der Fahrt dort in diesen Nationalparken. Jetzt bin ich wirklich gespannt gleich, ob er überhaupt diesen Tiger getroffen hat.
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2: So Jonas, wir sind in dem Nationalpark, der voller Geräusche ist, voller Impressionen, voller Farben und voller Spannung. Und du suchst ja den Tiger. Wie ging's denn weiter?
3: Ja, ich habe mich dann am ersten Tag einer kleinen Jeep-Safari in den Park angeschlossen, um mich so ein bisschen mit der Region vertraut zu machen. Und habe da schon gesehen, es ist ein sehr wilder Nationalpark. Man kann es sich vorstellen wie so eine Art sehr hohe Graslandschaft, wo zwischendurch immer so ein paar kleine Wäldchen sind und verschiedene kleine Flussläufe und Seenlandschaften. Und mir ist dann gesagt worden, auf der Jeepfahrt, dass man nochmal deutlich größere Chancen hat, Tiger zu sehen, wenn man zu Fuß unterwegs ist. Und dann habe ich mich quasi für die nächsten Tage mit meinem Guide verabredet, dass wir eine Bushwalking-Safari machen. Sind dafür um 4.30 Uhr morgens aufgestanden, um wirklich in aller Frühe da im Park auf die Pirsch zu gehen.
2: Wir machen weiter. Wir hören zu.
3: Ja, und dann war es auch eine ganz gespannte Stimmung. Wir waren eine Gruppe aus 6 Personen insgesamt. Und unsere Guides haben immer per Funk abgehört, ob irgendwo ein Tiger gesehen wird. Und irgendwann, ich glaube, es war während der Mittagspause, kam dann die Meldung, es wurde einer gesehen. Und wir müssten jetzt so schnell wie möglich zu einem bestimmten Punkt fahren. Und dann sind wir da mit Sack und Pack durch den Dschungel gehastet und sind eine halbe Stunde später bei einem Aussichtsturm angekommen, wo es hieß, hier wurde der Tiger gesehen. Er war zu dem Zeitpunkt aber nicht da gewesen, dafür war aber ein Nashorn zu sehen gewesen. Und wir haben uns dann erstmal hingesetzt und haben gesagt, wir warten jetzt erstmal ab. Vielleicht taucht der Tiger ja nochmal auf.
2: Das Nashorn, habt ihr gemerkt, war verletzt.
3: Ja, genau. Das Nashorn hatte sich bei einem Zweikampf mit einem anderen Nashorn verletzt, wie wir erfahren haben. Und das hat dazu geführt, dass der Tiger das tatsächlich dann auch als Beute angesehen hat und verfolgt hat, um es erlegen zu können.
2: Und ob er es geschafft hat, das erfahren wir gleich.
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1: Spannende Situation. Auf einem Aussichtspunkt steht ihr. Ein verletztes Nashorn ist da. Anscheinend soll ein Tiger in Nepal gesehen worden sein, der sich auf den Weg zu eben diesem Nashorn macht. Wie geht's weiter, Josans?
2: Ja, das Nashorn stand im Fluss und am Anfang habe ich gemerkt, dass am Ufer noch so verschiedene kleinere Tiere unterwegs waren. Also es standen ein paar Hirsche, ein paar Affen. Irgendwann waren aber die kleinen Tiere alle verschwunden und nur noch das Nashorn war zu sehen. Und dann hat mein Guide ganz plötzlich gerufen, Tiger, there's a Tiger. Und ich reiß mein Fernglas hoch und sehe dann, wie ein bisschen oberhalb vom Flussufer aus dem Gebüsch dann ein Tiger, der seinen Kopf rausstreckt und das Nashorn beobachtet. Und das war irre.
1: Ja, und ich habe die Bilder ja in deinem Buch gesehen. Es kam ja dann aus dem Busch heraus, es stand quasi vor deiner Linse und machte sich auf den Weg zum Nashorn. Wie reagierten diese beiden Tiere?
2: Ja, es war natürlich irre, die miteinander interagieren zu sehen, weil das Nashorn hat das natürlich auch bemerkt. Also das Nashorn stand im Fluss und der Tiger stand ein paar Meter daneben am Ufer. Und das Nashorn hat natürlich die Ohren angelegt, hat seinen großen Kopf hin und her geschmissen und der Tiger schleicht einfach ganz ruhig am Ufer nebenher, zieht die Lefzen hoch, zeigt seine Zähne, hockt sich immer wieder hin, macht Anstalten, als würde er springen wollen, macht es aber doch nicht. Aber behält das Nashorn stetig im Blick und ja, beide haben sich dann entlang dieses Flusses immer mehr in unsere Richtung bewegt, auf den Aussichtsturm zu.
1: Weil das Nashorn, glaube ich, euch gerochen hat.
2: Vermutlich, ja. Es ist ja so, dass der Tiger den Menschen eher aus dem Weg gehen will. Und deswegen ist der Verdacht naheliegend, dass das Nashorn absichtlich in Richtung des Turmes gegangen ist, weil es wusste, dass ihm der Tiger dahin nicht folgen würde.
1: Und er ist auch nicht gefolgt?
2: Ist er auch nicht. Also Boah. Er ist bis auf ungefähr 40 Meter ist er an den Turm rangekommen. Danach hat er sich nicht näher getraut und ist dann wieder in den Büschen verschwunden. Das Nashorn ist aber immer weitergekommen und stand am Ende wirklich unmittelbar vor diesem Aussichtsturm und war dann Luftlinie 3 Meter von mir entfernt.
1: Boah, sag mal Jonas, du als 19-Jähriger, was war das für ein Gefühl?
2: Ich war einfach nur unfassbar glücklich.
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1: Jonas Heimbach aus Koblenz, Buchautor Abenteuer Nepal, ist erschienen im Ampel Publishing, glaube ich, Verlag.
2: Genau, ja.
1: Kriegt man das, wenn man so Jonas Heimbach, findet man dich im Internet?
2: Genau, das findet man, das kann man auch in jedem Buchladen bestellen.
1: Dann war ja, Jonas, die Situation, die Menschen sind so arm in Nepal, dass außergewöhnliche Situationen entstehen. Da gab es den armen, bettelarmen Mann mit dem Kind auf dem Arm.
2: Ja, das war leider einer der Schattenseiten. Also gerade in den Städten ist es schon so, dass man mit Bettlern oder auch mit aufdringlichen Verkäufern schon auch seine Probleme hat. Gerade in der Anfangsphase war das auch sehr gewöhnungsbedürftig. Und die Begegnung mit diesem Bettler war leider auch eine, die mich sehr geprägt hat. Es war ein Mann, also ich war abends in Pokhara gewesen, einer etwas touristischeren Stadt, und saß da an einem See. Und dann kam dieser Mann zu mir, abgeranzte Klamotten, schiefe Zähne und hatte aber ein vielleicht 2 Jahre altes Kind auf dem Arm. Und es war nicht erkennbar, ob das sein eigenes Kind ist oder ob oder wo immer das her hatte. Aber er hat dann halt um Geld gebettelt. Und auch wenn man da vielleicht Mitleid hat, viele von diesen Bettlern gehören organisierten Gruppen an. Und deswegen wird einem immer gesagt, man soll denen lieber kein Geld geben. Und trotzdem ist der Mann dann aber dort hocken geblieben, in der Hoffnung, dass ich vielleicht irgendwie doch noch reagiere. Und als ich dann nach 1-2 Minuten aber eben immer noch nicht reagiert habe, hat er das kleine Kind auf seinem Arm in den Bauch geboxt, damit es anfängt zu weinen, um so quasi Mitleid zu erregen bei mir.
1: Gott, und dann?
2: Ja, ich war natürlich total geschockt gewesen. Und ich habe gesagt, dass er das Kind in Ruhe lassen soll, und hab's noch so ein bisschen mit so einer Polizeidrohung versucht, wobei das da auch ehrlicherweise nicht wirklich niemanden beeindruckt. Und dann kamen dann ein paar andere Einheimische, die laut geschrien haben und versucht haben, dem Mann das Kind wegzunehmen. Und er hat sich dann aber weggeduckt und ist dann in irgendeiner dunklen Gasse verschwunden.
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1: Spannende Situation. Auf einem Aussichtspunkt steht ihr. Ein verletztes Nashorn ist da. Anscheinend soll ein Tiger in Nepal gesehen worden sein, der sich auf den Weg zu eben diesem Nashorn macht. Wie geht's weiter, Josans?
2: Ja, das Nashorn stand im Fluss und am Anfang habe ich gemerkt, dass am Ufer noch so verschiedene kleinere Tiere unterwegs waren. Also es standen ein paar Hirsche, ein paar Affen. Irgendwann waren aber die kleinen Tiere alle verschwunden und nur noch das Nashorn war zu sehen. Und dann hat mein Guide ganz plötzlich gerufen, Tiger, there's a Tiger. Und ich reiß mein Fernglas hoch und sehe dann, wie ein bisschen oberhalb vom Flussufer aus dem Gebüsch dann ein Tiger, der seinen Kopf rausstreckt und das Nashorn beobachtet. Und das war irre.
1: Ja, und ich habe die Bilder ja in deinem Buch gesehen. Es kam ja dann aus dem Busch heraus, es stand quasi vor deiner Linse und machte sich auf den Weg zum Nashorn. Wie reagierten diese beiden Tiere?
2: Ja, es war natürlich irre, die miteinander interagieren zu sehen, weil das Nashorn hat das natürlich auch bemerkt. Also das Nashorn stand im Fluss und der Tiger stand ein paar Meter daneben am Ufer. Und das Nashorn hat natürlich die Ohren angelegt, hat seinen großen Kopf hin und her geschmissen und der Tiger schleicht einfach ganz ruhig am Ufer nebenher, zieht die Lefzen hoch, zeigt seine Zähne, hockt sich immer wieder hin, macht Anstalten, als würde er springen wollen, macht es aber doch nicht. Aber behält das Nashorn stetig im Blick und ja, beide haben sich dann entlang dieses Flusses immer mehr in unsere Richtung bewegt, auf den Aussichtsturm zu.
1: Weil das Nashorn, glaube ich, euch gerochen hat.
2: Vermutlich, ja. Es ist ja so, dass der Tiger den Menschen eher aus dem Weg gehen will. Und deswegen ist der Verdacht naheliegend, dass das Nashorn absichtlich in Richtung des Turmes gegangen ist, weil es wusste, dass ihm der Tiger dahin nicht folgen würde.
1: Und er ist auch nicht gefolgt?
2: Ist er auch nicht. Also Boah. Er ist bis auf ungefähr 40 Meter ist er an den Turm rangekommen. Danach hat er sich nicht näher getraut und ist dann wieder in den Büschen verschwunden. Das Nashorn ist aber immer weitergekommen und stand am Ende wirklich unmittelbar vor diesem Aussichtsturm und war dann Luftlinie 3 Meter von mir entfernt.
1: Boah, sag mal, Jonas, du als 19-Jähriger, was war das für ein Gefühl?
2: Ich war einfach nur unfassbar glücklich.
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4: Ich bin Dirk Zeitler. Die geplante Prämie von bis zu 1.000 Euro zur Entlastung der Arbeitnehmer steht auf der Kippe. Der Bundesrat hat die Maßnahme zur Abfederung der wegen des Iran-Kriegs drastisch gestiegenen Energiepreise vorerst gestoppt.
5: Die Tarifgemeinschaft der Länder spricht von einem klaren Warnschuss an den Bund. Die Länder sagen nämlich, die Bundesregierung verspricht zwar Entlastungen, aber zahlen sollen am Ende vor allem Länder und Kommunen. Arbeitgeberverbände begrüßen wiederum den Stopp und warnen davor, Unternehmen mitten in der Krise zusätzlich zu belasten. Und auch aus der Opposition kommt scharfe Kritik. Grünen-Fraktionschefin Dröge spricht von einem Fiasko für Kanzler Merz und dessen Krisenpolitik. Zoe Tassovali, Nachrichtenredaktion.
4: Zum Schutz von Opfern häuslicher Gewalt hat der Bundestag eine Regelung zur elektronischen Fußfessel beschlossen. In zweiter und dritter Lesung stimmten neben den Koalitionsfraktionen Union und SPD auch die AfD und die Grünen zu.
6: Häusliche Gewalt treffe Frauen dort, wo sie sich eigentlich sicher fühlen sollten. Das können niemanden kalt lassen, so Justizministerin Hubig. Das beschlossene Gesetz besteht aus 2 Teilen. Darf sich ein Täter zum Beispiel seiner Frau oder Ex-Freundin nicht mehr nähern, kann er zum Tragen einer elektronischen Fußfessel verpflichtet werden. Kommt er der Frau trotz Verbot zu nahe, wird sofort Alarm ausgelöst und die Betroffene gewarnt. Außerdem sollen Familiengerichte Gewalttäter zu Maßnahmen wie Anti-Aggressionstrainings verpflichten können. Katrin Müller, Nachrichtenredaktion.
4: Nach einer möglichen Geiselnahme in einer Bankfiliale im rheinland-pfälzischen Sinzig fahndet die Polizei nach den Tätern. Spezialkräfte hatten am Morgen nach einem Alarm in der Bank in dem Ort Position bezogen. Sie betraten nach etwa 6 Stunden das Gebäude und trafen einem Sprecher zufolge 2 Personen unverletzt an, bei denen es sich wohl um Opfer handele. Tatverdächtige seien nicht gefunden worden, die Fahndung nach ihnen laufe. Im Fall der in die Uniklinik Düsseldorf gebrachten Hantavirus-Kontaktperson vom Kreuzfahrtschiff Hondius kann den Ärzten zufolge noch keine Entwarnung gegeben werden. Wir haben keine Viren nachgewiesen, sagte der Bereichsleiter Tropenmedizin, Oberarzt Thorsten Feld. Die Kontaktperson könne dennoch infiziert sein, aber innerhalb der Inkubationszeit. Erst einmal sei es erfreulich, dass der klinische Zustand weiter gut und stabil sei.
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8: Powered by KI. A2 Hannover Richtung Braunschweig zwischen Kreuz Hannover-Buchholz und Rastplatz Röhrse Süd. 12 Kilometer, das kostet bis zu 50 Minuten. A7 Flensburg Richtung Hamburg klemmt zwischen Hamburg-Schnelzen und Hamburg-Bahrenfeld auf 7 Kilometern. Rechnet mit bis zu einer Stunde mehr. Auf der A352 Eckverbindung Hannover von Hannover Nord Richtung Hannover West erwartet euch zwischen Hannover Flughafen und Engelbostel 1 Kilometer Stau mit einer Stunde mehr.
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8: Powered by KI. In Deutschland zeigt sich der Abend mit vielen Wolken. Osten und Westen haben oft bedeckten Himmel. Im Süden gibt es teils kräftige Gewitter, während im Norden leichter Regen fällt. Temperaturen heute Abend 10 Grad im Norden, 16 Grad im Süden. Später lockert es im Süden und Westen auf. Es kann neblig werden. Das Wochenende bringt Sonne, Wolken und angenehme 20 bis 26 Grad. Gerade sieht's so aus. In Braunschweig am Schlossplatz sind es 13 Grad. In Duisburg im Landschaftspark Nord 17 Grad. Und in Frankfurt am Mainufer 18 Grad.
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9: Und los geht's in eine weitere Ausgabe der Fernfahrershow heute am Freitag. Warum künstliche Intelligenz die Logistikbranche komplett verändert? Fast alle großen Transportfirmen setzen inzwischen auf KI für Routenplanung, Datenanalyse und effizientere Lieferketten. Außerdem, trotz Iran-Krise und Lufthansa-Streiks überrascht Fraport mit besseren Zahlen als erwartet. Und wir schauen ins Sauerland. Dort modernisiert Veltin sein riesiges Logistikzentrum inklusive digitaler Zwillinge und neuer Hightech-Steuerung. Dazu mehr in dieser Stunde. Ich bin André Sahorn. Ich wünsche einen guten Start in Richtung Wochenende.
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1: Der Freitag hier in der Fernfahrershow. Künstliche Intelligenz wird im Transportmanagement immer wichtiger. Das zeigt eine neue Studie der Descate Systems Group. Demnach setzen inzwischen 97% der befragten europäischen Verlader- und Logistikdienstleister KI ein, etwa für automatische Dateneingabe, bessere Routenplanung und genauere Frachtprognosen. Für die Studie wurden rund 300 Führungskräfte aus der Logistikbranche in Europa befragt. Darunter auch Unternehmen aus Deutschland. Besonders erfolgreiche Firmen nutzen KI laut Studie deutlich strategischer als andere. Sie setzen die Technologie nicht nur zur Automatisierung ein, sondern auch für die Preisoptimierung oder eine effizientere Rampenplanung. Branchenweit liegt der Fokus aktuell vor allem auf schnelleren Abläufen und besseren Entscheidungen. Mehr als 40% nutzen KI bereits zur Verarbeitung unstrukturierter Daten. Rund ein Drittel setzt auf intelligente Systeme zur Routen- und Ladungsoptimierung oder zur besseren Auslastung von Transportkapazitäten. Auffällig dabei, Verlader investieren stärker in KI als klassische Logistikdienstleister. Sie treiben die Digitalisierung vor allem deshalb voran, weil sie direkt für funktionierende Lieferketten verantwortlich sind. Und auch generative KI, also Systeme wie Chatbots oder automatische Text- und Analysewerkzeuge, gewinnt an Bedeutung. Jeder vierte Befragte sieht darin einen wichtigen Hebel, um Betriebsabläufe und Kundenservice weiter zu verbessern.
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1: Die Fernfahrershow heute am Freitag. Gute Nachrichten vom Frankfurter Flughafen. Der Betreiber Fraport hat im ersten Quartal mehr umgesetzt und verdient als erwartet. Und das trotz schwieriger Rahmenbedingungen. Der Umsatz stieg auf 882 Millionen Euro. Das sind rund 1,6% mehr als im Vorjahr. Besonders stark lief der operative Gewinn. Das sogenannte EBITDA legte um gut 10% auf 196 Millionen Euro zu. Damit hat Fraport die Erwartungen vieler Analysten sogar übertroffen. Belastet wurde das Geschäft trotzdem durch mehrere Krisen gleichzeitig. Zum einen der Konflikt im Iran, der Auswirkungen auf den internationalen Flugverkehr hat. Dazu kamen Streiks bei der Lufthansa, die auch in Frankfurt für Ausfälle und Verzögerungen gesorgt hatten. Unterm Strich bleibt zwar ein kleiner Verlust von knapp 18 Millionen. Das ist allerdings typisch für das erste Quartal, weil nach dem Weihnachtsgeschäft traditionell weniger Menschen fliegen. Trotzdem blickt Fraport optimistisch auf das Geschäftsjahr. Der Konzern hält an seiner Prognose fest und rechnet weiterhin mit bis zu 195 Millionen Passagieren an allen Standorten weltweit. Am Flughafen Frankfurt selbst erwartet das Unternehmen weiterhin bis zu 66 Millionen Fluggäste. Auch beim Gewinn bleibt der Flughafenbetreiber zuversichtlich. Der operative Jahresgewinn soll auf bis zu 1,5 Milliarden Euro steigen.
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2: Grüßt euch zusammen. Mein Name ist Martin Huttinger und mein Tipp ist heute, wenn ein Bus hinter euch fährt oder euch überholt, sind es nicht immer Reisegesellschaften, dann kann das auch die Polizei oder wir sein. Der Bus wird eingesetzt, um auf Augenhöhe zu kontrollieren, was ihr als Fahrer hinterm Steuer so macht. Ich weiß, dass es viele Fahrer sich da über den Tisch gezogen fühlen oder zu sehr kontrolliert. Aber es ist ein ganz wichtiger Aspekt, dass das auch kontrolliert wird, weil es ist unglaublich, was hinterm Lenkrad alles so veranstaltet werden kann. Und wenn man überlegt, dass man in der Zeit, wo man abgelenkt ist, ob das mit dem Telefonieren ist, ob das ein Laptop bedienen ist, ob das das Frühstück ist, was man sonst nicht einnehmen konnte, oder ob das die Frachtpapiere sind, die man anguckt, oder die Landkarte, es lenkt ab. Und jede Sekunde, die nicht auf die Straße geschaut wird, bedeuten bei 90 Stundenkilometer 25 Meter Blindflug. Wenn man dann natürlich noch möglicherweise etwas dicht auffährt oder überhaupt dichter Verkehr ist auf einer Strecke, dann ist das höchst gefährlich. Und insofern ist es die Pflicht, auch das zu kontrollieren, um euch letztendlich vor Schäden, insbesondere vor Körperschäden, zu schützen. Und noch was, an jedem ersten Mittwoch im Monat auf dem Rasthof Oberlausitz an der A4 in Fahrtrichtung Dresden, Fernfahrerstammtisch. Jeweils um 18 Uhr geht's los.

0: Die Fernfahrershow heute am Freitag. Jetzt geht es nicht um Klamotten. Ich lese das auch, Überraschung. Die Brauerei C&A Veltins modernisiert ihr komplettes Logistiksystem. Ja, also Veltins, ja, nicht also der Klamottenhandel. Und setzt dabei langfristig auf den Intralogistik-Spezialisten Unitechnik. Das Gesamtprojekt läuft bereits seit März und soll bis 2029 abgeschlossen sein. Hintergrund: Das bisherige System stammt in Teilen noch aus den späten 90er Jahren und stößt inzwischen an technische Grenzen. Im Logistikzentrum im sauerländischen Grevenstein laufen jedes Jahr rund 800.000 Paletten durch die Anlage, verteilt auf 3 Hochregallager, mehrere Verladebereiche sowie Sortier- und Abfüllanlagen. Verbunden ist alles über rund 6 Kilometer Fördertechnik. Bislang arbeitet Veltins mit 2 getrennten Leitsystemen für Neu- und Bestandslogistik. Diese sollen jetzt zu einer zentralen Plattform zusammengeführt werden. Das neue System übernimmt künftig Lagerverwaltung, Materialflusssteuerung und Anlagenvisualisierung aus einer Hand. Besonders wichtig war Veltins laut Unternehmensangaben ein Partner für eine langfristige Zusammenarbeit. Deshalb spricht das Unternehmen sogar von Lifetime-Partnerschaft mit Unitechnik. Neu ist auch der Einsatz sogenannter digitaler Zwillinge. Damit können Teilbereiche der Anlage realistisch getestet werden, ohne den laufenden Betrieb zu stören. Die Umstellung erfolgt schrittweise in mehreren Bauphasen, jeweils außerhalb der Hauptsaison zwischen September und April.
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1: Ich bin Dirk Zeitler. Die geplante Prämie von bis zu 1.000 Euro zur Entlastung der Arbeitnehmer steht auf der Kippe. Der Bundesrat hat die Maßnahmen zur Abfederung der wegen des Iran-Kriegs drastisch gestiegenen Energiepreise vorerst gestoppt. Beschlossen hat die Länderkammer dagegen neue Regeln für die staatlich geförderte private Altersvorsorge.
2: Neu ist vor allem, Sparer können künftig selbst entscheiden, wie viel Risiko sie eingehen wollen. Es gibt sichere Modelle mit vollständiger Garantie, aber auch Varianten mit weniger Absicherung und dafür höheren Renditechancen. Der Staat unterstützt das Ganze weiter mit Zuschüssen. Besonders Familien profitieren zusätzlich über Kinderzulagen. Zoe Tassovali, Nachrichtenredaktion.
1: Deutschland hinkt 5 Wochen vor Inkrafttreten der europäischen Asylreform bei den Vorbereitungen zur Umsetzung des Vorhabens hinterher. Die EU-Kommission fordert die Bundesregierung und weitere Mitgliedsländer unter anderem dazu auf, dringend Kapazitäten für Asylgrenzverfahren etwa an Flughäfen aufzubauen. 15 andere EU-Staaten hätten in diesem Bereich inzwischen die notwendigen Maßnahmen getroffen. Zum Schutz von Opfern häuslicher Gewalt hat der Bundestag eine Regelung zur elektronischen Fußfessel beschlossen. In zweiter und dritter Lesung stimmten neben den Koalitionsfraktionen Union und SPD auch die AfD und die Grünen zu.
3: Häusliche Gewalt treffe Frauen dort, wo sie sich eigentlich sicher fühlen sollten. Das können niemanden kalt lassen, so Justizministerin Hubig. Das beschlossene Gesetz besteht aus 2 Teilen. Darf sich ein Täter zum Beispiel seiner Frau oder Ex-Freundin nicht mehr nähern, kann er zum Tragen einer elektronischen Fußfessel verpflichtet werden. Kommt er der Frau trotz Verbot zu nahe, wird sofort Alarm ausgelöst und die Betroffene gewarnt. Außerdem sollen Familiengerichte Gewalttäter zu Maßnahmen wie Anti-Aggressionstrainings verpflichten können. Katrin Müller, Nachrichtenredaktion.
1: Nach einer möglichen Geiselnahme in einer Bankfiliale im rheinland-pfälzischen Sinzig gehen die Ermittler derzeit von mindestens einem Täter aus, der auch Beute gemacht hat. Der Mann soll einen Mitarbeiter eines Geldtransportunternehmens gegen 9 Uhr abgepasst und ihm einen Behälter mit Bargeld abgenommen haben, wie die Polizei mitteilte. Anschließend habe er 2 Personen in einem separaten Raum in der Volksbank eingeschlossen. Vermutlich hat er noch vor dem Eintreffen der Polizei die Bank verlassen.
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4: Powered by KI. A2 Hannover Richtung Dortmund. Dort haben wir zwischen Reda-Wiedenbrück und Beckum 6 Kilometer Stau. Ihr solltet mit einem Zeitverlust von bis zu 50 Minuten rechnen. Dann weiter auf der A2 Hannover Richtung Braunschweig. Zwischen Kreuz Hannover Ost und Rastplatz Röhrse Süd. 8 Kilometer Stau und ihr verliert hier bis zu 1 Stunde. A8 Stuttgart Richtung Karlsruhe. Zwischen Rutesheim und Rastplatz Kempfelbach. 5 Kilometer Stau, ebenfalls bis zu 1 Stunde Verlust. Gute Fahrt.
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4: Powered by KI. In Deutschland ist es jetzt fast überall bewölkt. Im Süden drohen vereinzelte Gewitter und im Westen gibt es leichten Regen. Das Wochenende zeigt sich freundlicher, sonnige Abschnitte und bis zu 25 Grad erwarten uns. Die Nacht bleibt meist klar, aber es könnten sich Nebelschwaden bilden. Aktuell in Gelsenkirchen an der Veltins Arena haben wir 17 Grad. In Nürnberg an der Kaiserburg sind es ebenfalls 17 Grad. Frankfurt am Main am Römer meldet 18 Grad. Genießen wir die Sonne zwischendurch, solange sie sich zeigt.
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7: Und weiter geht's in Stunde 2 mit der Fernfahrershow. Schwierige Zeiten für Transport und Logistik. Bei Daimler Truck bricht der Gewinn um 80% ein, vor allem wegen des schwachenden US-Geschäfts. Gleichzeitig schreibt auch Lufthansa weiter rote Zahlen, warnt jetzt aber zusätzlich vor möglichen Problemen bei der Treibstoffversorgung. Und auch auf Europas Straßen wird's teuer. Steigende Dieselpreise, höhere Mautgebühren und der Fahrermangel treiben die Frachtraten kräftig nach oben. Das sind unter anderem unsere Themen in dieser Stunde. Ich bin André Sahorn und ich wünsche eine gute Fahrt ins Wochenende.
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1: Die Fernfahrershow heute am Freitag. Beim Nutzfahrzeughersteller Daimler Truck sieht es nicht gut aus. Im ersten Quartal ist der Gewinn massiv eingebrochen. Unter dem Strich verdiente der DAX-Konzern nur noch 149 Millionen Euro. Das sind rund 80% weniger als im Vorjahreszeitraum. Auch der Umsatz operativer Gewinn ging deutlich zurück. Der Umsatz sank um 13% auf knapp 10 Milliarden Euro. Das operative Ergebnis brach sogar um mehr als 70% ein. Hauptgrund ist laut Unternehmen vor allem das schwache Geschäft in Nordamerika. Dort belasteten eine schwache Nachfrage und der schwierige US-Markt die Profitabilität. Weltweit verkaufte Daimler Truck in den ersten drei Monaten knapp 69.000 Lkw und Busse, 9% weniger als vor einem Jahr. Auch das Busgeschäft entwickelte sich schwächer. Trotzdem zeigt sich Konzernchefin Karin Randström vorsichtig optimistisch. Besonders in den USA hätten sich die Auftragseingänge zuletzt deutlich erholt. Insgesamt stiegen die Bestellungen im ersten Quartal um rund 50%. Das könne sich in den kommenden Monaten positiv auf die Geschäftsentwicklung auswirken. Der Konzern steht allerdings weiter unter Druck und setzt seinen Sparkurs fort. Mit dem Programm Coast Down Europe sollen die Kosten bis 2030 um mehr als eine halbe Milliarde Euro sinken. In Deutschland könnten deshalb rund 5000 Stellen wegfallen. Außerdem will Daimler Truck Teile der Produktion nach Tschechien verlagern.
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1: Die Fernfahrershow heute am Freitag. Ab geht's ins Wochenende und wir gehen jetzt in die Luft. Die Fluggesellschaft Lufthansa hat im ersten Quartal zwar erneut rote Zahlen geschrieben, dabei aber besser abgeschnitten als erwartet. Der bereinigte operative Verlust lag bei 612 Millionen Euro, rund 15% weniger als im Vorjahr. Analysten hatten mit einem noch höheren Minus gerechnet. Auch der Umsatz fiel um 8,7 Milliarden Euro stärker aus als prognostiziert. Besonders gefragt

0: allem bei der Treibstoffversorgung. Hintergrund ist die angespannte Lage rund um die Straße von Hormuz, eine der wichtigsten Öltransportrouten der Welt. Die Internationale Energieagentur warnt bereits vor möglichen Engpässen an europäischen Flughäfen ab Juni. Lufthansa hat nach eigenen Angaben rund 80% ihres Treibstoffbedarfs in diesem Jahr abgesichert. Dennoch könnten steigende Preise und mögliche Lieferprobleme das Geschäft belasten. Allein die zusätzlichen Treibstoffkosten beziffert der Konzern auf 1,7 Milliarden Euro für das Gesamtjahr. Um gegenzusteuern, setzt Lufthansa auf höhere Ticketpreise, Einsparungen und effizientere Flugzeuge. Ältere Maschinen werden schneller ausgemustert. Außerdem wurde die Regionaltochter Cityline früher stillgelegt. Dadurch fielen allerdings rund 20.000 Flüge weg. Trotz der Unsicherheiten hält Lufthansa an ihrer Jahresprognose fest und rechnet weiterhin mit einem deutlich besseren operativen Ergebnis als im Vorjahr.
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2: Hallo zusammen, ich bin Martin Hottinger. Kontrolliert wird auch vom Himmel aus. Manche Verkehrsüberwachungen gestalten sich auch ganz gut aus der Luft. Das heißt also, mit unseren Kollegen, die den Hubschrauber fliegen, machen wir hin und wieder mal Kontrollen, insbesondere was der Abstand anbelangt zwischen LKWs oder natürlich auch Nötigungssituationen insgesamt auf der Autobahn. Aber was da prekär ist und was man sieht aus der Luft, ist schon sehr bemerkenswert. Und ich persönlich verstehe eigentlich nicht, wie man über Kilometer oder über einen längeren Zeitraum mit 10, 15 Meter Abstand hinter einem anderen LKW herfahren kann. Für mich völlig unverständlich, weil ich sehe ja überhaupt nicht, was vor dem passiert. Und wenn der eine Notbremsung einlegt oder überhaupt nur eine Bremsung einlegt, dann reicht es mir hinten und vorne nicht mehr zum Anhalten. Wie gesagt, ich brauche für eine Sekunde, und eine Sekunde ist genau der Moment, den ich brauche zum Reagieren auf eine Gefahr hin, wo noch nichts passiert, lege ich eine Strecke von ca. 25 Metern zurück. Und wenn ich halt nur 10 Meter Abstand habe, ist eigentlich der Unfall vorprogrammiert. Übrigens, Fernfahrer Stammtisch an jedem ersten Mittwoch im Monat an der A4 am Rasthof Oberlausitz in Fahrtrichtung Dresden um 18 Uhr. Ich freue mich auf euer Kommen.
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0: Und es geht in den Endspurt mit der Fernfahrershow für heute. Der Straßengüterverkehr in Europa wird deutlich teurer. Das zeigt eine aktuelle Studie der International Road Transport Union gemeinsam mit den Analysehäusern Apply und Transport Intelligence. Vor allem die stark gestiegenen Dieselpreise treiben die Frachtraten nach oben. Im Durchschnitt kletterte der Dieselpreis in der EU innerhalb eines Quartals von 1,56 Euro auf 1,96 Euro pro Liter, ein Plus von 26%. In Deutschland fiel der Anstieg mit rund 35% sogar noch deutlicher aus. Ursache ist vor allem die angespannte Lage im Nahen Osten und die Unsicherheit rund um die Straße von Hormuz. Die Folgen bekommen Speditionen und Industrie inzwischen direkt zu spüren. Viele Transportunternehmen können die zusätzlichen Kosten nicht mehr selbst auffangen und geben sie zunehmend an ihre Kunden weiter. Besonders langfristige Transportverträge werden deshalb deutlich teurer. Der europäische Kontraktratenindex erreichte im ersten Quartal den höchsten Stand seit Jahren. Zusätzlich steigen in vielen Ländern auch die Mautgebühren. In Polen etwa verteuerten sich die Gebühren für schwere Lkw innerhalb eines Jahres um rund 40%. Gleichzeitig bleibt der Fahrermangel ein großes Problem. Mehr als jede zehnte Fahrerstelle in der EU ist derzeit unbesetzt. Kurzfristig zeigte der Spotmarkt zwar noch leicht sinkende Frachtraten, doch Experten rechnen damit, dass auch dort die Preise bald wieder anziehen. Denn neben Diesel und Maut sorgen auch geopolitische Risiken für zusätzlichen Druck, etwa mögliche Engpässe bei AdBlue, das für moderne Diesel-Lkw unverzichtbar ist. Die Branche erwartet deshalb weiter steigende Transportkosten in Europa. Das dürfte sich mittelfristig auch auf Industrie, Handel und Verbraucherpreise auswirken. Also, wir gehen da keinen guten Zeiten entgegen, fürchte ich mal. Aber das soll uns jetzt nicht stören. Wir haben jetzt nämlich wieder Wochenende und dasselbige wünsche ich euch natürlich. André Sahorn ist mein Name und wir hören uns heute Abend ab 18 Uhr oder morgen am Samstag ab 7 beziehungsweise ab 10 oder auch ab 16 Uhr und Sonntag ab 7 beziehungsweise ab 10 Uhr und Montag wieder ab 7. Schönes Wochenende allerseits.
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1: Ich bin Dirk Zeitler. Wer online einkauft oder über ein neues E-Auto nachdenkt, für den gibt es jetzt einige Änderungen. Der Bundesrat hat heute neue Regeln für Verbraucherkrediten zugestimmt und gleichzeitig den Weg für die neue staatliche E-Auto-Förderung freigemacht.
2: Künftig gelten strengere Regeln, auch für kleine Online-Kredite oder jetzt kaufen, später bezahlen Angebote. Anbieter müssen genauer prüfen, ob sich Kunden das überhaupt leisten können. Damit soll vor allem verhindert werden, dass Menschen den Überblick über ihre Rechnungen verlieren und sich verschulden. Gleichzeitig kann die neue E-Auto-Prämie jetzt wie geplant rückwirkend ab Januar beantragt werden. Zoe Tassovali, Nachrichtenredaktion.
1: Deutschland hinkt 5 Wochen vor Inkrafttreten der europäischen Asylreform bei den Vorbereitungen zur Umsetzung des Vorhabens hinterher. Die EU-Kommission fordert die Bundesregierung und weitere Mitgliedsländer unter anderem dazu auf, dringend Kapazitäten für Asylgrenzverfahren aufzubauen. 15 andere EU-Staaten hätten in diesem Bereich inzwischen die notwendigen Maßnahmen getroffen. 3 Monate nach dem Start des neuen Wehrdienstes hat die Bundeswehr erste Rekruten über ihre neue Anwerbeoffensive gewonnen. Das teilte das Verteidigungsministerium in Berlin mit. Demnach wurden Musterungen durchgeführt und Interessierte eingeplant oder bereits eingestellt. Genaue Zahlen nannte ein Sprecher nicht.
3: Seit Januar fragt die Bundeswehr 18-Jährige aktiv, ob sie Lust hätten auf einen Wehrdienst. Über 200.000 Briefe wurden schon verschickt. Junge Männer müssen antworten, Frauen können es freiwillig tun und das machen bislang nur sehr wenige. Die Quote liege bei nur rund 3%. Von den angeschriebenen Männern hätten etwa 86% den Fragebogen fristgerecht beantwortet. Diejenigen, die nicht reagieren, bekommen eine Erinnerung. Wer sich weiter nicht rührt, dem droht ein Bußgeld von 250 Euro. Thomas Bremser, Nachrichtenredaktion.
1: Nach einer möglichen Geiselnahme in einer Bankfiliale im rheinland-pfälzischen Sinzig gehen die Ermittler derzeit von mindestens einem Täter aus, der auch Beute gemacht hat. Der Mann soll einen Mitarbeiter eines Geldtransportunternehmens abgepasst und ihm einen Behälter mit Bargeld abgenommen haben, wie die Polizei mitteilte. Anschließend habe er 2 Personen in einem Raum in der Volksbank eingeschlossen. Vermutlich hat er noch vor dem Eintreffen der Polizei die Bank verlassen.
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1: Ich bin Dirk Zeitler. US-Präsident Trump hat nach eigenen Angaben Russland und die Ukraine von einer ab morgen geltenden dreitägigen Waffenruhe überzeugt. Diese werde die Aussetzung aller Kampfhandlungen sowie den Austausch von 1000 Gefangenen jeder Seite umfassen, schrieb Trump auf seiner Plattform Truth Social. Eine Bestätigung aus Moskau oder Kiew gab es zunächst nicht. Die umstrittene Riester-Rente bekommt einen Nachfolger. Der Bundesrat hat heute neue Regeln für die staatlich geförderte private Altersvorsorge beschlossen. Ziel ist es, wieder mehr Menschen zum privaten Sparen für die Rente zu motivieren.
2: Neu ist vor allem, Sparer können künftig selbst entscheiden, wie viel Risiko sie eingehen wollen. Es gibt sichere Modelle mit vollständiger Garantie, aber auch Varianten mit weniger Absicherung und dafür höheren Renditechancen. Der Staat unterstützt das Ganze weiter mit Zuschüssen. Besonders Familien profitieren zusätzlich über Kinderzulagen. Zoe Tassovali, Nachrichtenredaktion.
1: Das US-Verteidigungsministerium hat damit begonnen, neue Akten zu UFOs zu veröffentlichen. Es sei die erste Veröffentlichung bisher geheimer Akten zu nicht identifizierten anomalen Phänomenen. Das teilte das Pentagon in Washington mit.
3: Auf der Pentagon-UFO-Webseite sind nun rund 160 Dateien über außerirdische Phänomene für jedermann zugänglich. Es gibt viele Schwarz-Weiß-Aufnahmen von unbekannten Flugobjekten, viele davon auch schon ziemlich alt. Das amerikanische Volk solle sich selbst ein Bild davon machen, was man an nicht identifizierten Luftphänomenen, Flugobjekten und möglichem außerirdischen Leben über die Jahre gesammelt habe, erklärte Präsident Trump und wünschte viel Spaß dabei. Aus den USA, Tina Eck.
1: Nach einer möglichen Geiselnahme in einer Bankfiliale im rheinland-pfälzischen Sinzig gehen die Ermittler derzeit von mindestens einem Täter aus, der auch Beute gemacht hat. Der Mann soll einen Mitarbeiter eines Geldtransportunternehmens abgepasst und ihm einen Behälter mit Bargeld abgenommen haben, wie die Polizei mitteilte. Anschließend habe er zwei Personen in einem Raum in der Volksbank eingeschlossen. Vermutlich hat er noch vor dem Eintreffen der Polizei die Bank verlassen.
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1: Ich bin Ursula Winkler. US-Präsident Trump hat nach eigenen Angaben Russland und die Ukraine von einer ab morgen geltenden dreitägigen Waffenruhe überzeugt. Sie werde die Aussetzung aller Kampfhandlungen sowie den Austausch von 1000 Gefangenen jeder Seite umfassen, schrieb Trump auf seiner Plattform Truth Social. Der ukrainische Präsident Zelensky bestätigte die Vereinbarung. Auch aus Moskau gab es laut staatlicher russischer Nachrichtenagentur TASS eine Bestätigung der Waffenruhe. In der Pflegeversicherung droht in den kommenden 2 Jahren eine Finanzlücke von mehr als 22,5 Milliarden Euro. Das geht aus Äußerungen von Bundesgesundheitsministerin Wagen in der Rheinischen Post hervor. Bis Mitte des Monats will sie deshalb Vorschläge für eine Pflegereform vorlegen.
2: Dass die Menschen immer älter werden, ist nur ein Grund dafür, dass die Pflegekassen am Stock gehen. Hauptursache dürfte sein, dass vor fast 10 Jahren die Pflegestufen umgestellt worden sind. Leistungen gibt es seitdem häufiger und früher. Laut Ministerin Wagen hat sich die Zahl der Menschen, die als pflegebedürftig eingestuft werden, seitdem verdoppelt. Es werden auch Gruppen erfasst, von denen das damals niemand gedacht habe, etwa viele Kinder und Jugendliche mit ADHS. Um die Finanznot der Kassen zu lindern, werden vermutlich Leistungen gekürzt oder gestrichen. Thomas Bremser, Nachrichtenredaktion.
1: Der Bundesrat hat den Weg für Public-Viewing-Events während der anstehenden Fußball-Weltmeisterschaft freigemacht. Damit werden öffentliche Übertragungen von WM-Spielen auch nach 22 Uhr möglich.
3: Warme Sommernächte und gemeinsam Fußball schauen. Genau das dürfte bei der WM jetzt vielerorts möglich bleiben. Denn gerade bei diesem Turnier laufen viele Spiele mitten in der Nacht hier bei uns in Deutschland. Die Behörden vor Ort dürfen Public Viewings deshalb auch nach 22 Uhr erlauben, sollen dabei aber weiter auf den Lärmschutz achten. Heißt, Fußballstimmung ja, aber die Nachbarn sollen trotzdem nicht gestört werden. Die Vorrundenspiele der deutschen Mannschaft sind um 19 bzw. 22 Uhr. Zoe Tassovali, Nachrichtenredaktion.
1: Zum Fußball. Dem SC Paderborn geht im engen Aufstiegsrennen der zweiten Liga scheinbar die Luft aus. Das 2:2 am Abend im Heimspiel gegen den Karlsruher SC war die 4. sieglose Partie in Serie. Arminia Bielefeld erlitt im Abstiegskampf einen deutlichen Rückschlag. Beim 1. FC Kaiserslautern verloren die Bielefelder mit 0:2.
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1: Ich bin Ursula Winkler. US-Präsident Trump hat nach eigenen Angaben Russland und die Ukraine von einer ab morgen geltenden dreitägigen Waffenruhe überzeugt. Sie werde die Aussetzung aller Kampfhandlungen sowie den Austausch von 1000 Gefangenen jeder Seite umfassen, schrieb Trump auf seiner Plattform Truth Social. Der ukrainische Präsident Zelensky bestätigte die Vereinbarung. Auch aus Moskau gab es laut staatlicher russischer Nachrichtenagentur TASS eine Bestätigung der Waffenruhe. In der Pflegeversicherung droht in den kommenden 2 Jahren eine Finanzlücke von mehr als 22,5 Milliarden Euro. Das geht aus Äußerungen von Bundesgesundheitsministerin Wagen in der Rheinischen Post hervor. Bis Mitte des Monats will sie deshalb Vorschläge für eine Pflegereform vorlegen.
2: Dass die Menschen immer älter werden, ist nur ein Grund dafür, dass die Pflegekassen am Stock gehen. Hauptursache dürfte sein, dass vor fast 10 Jahren die Pflegestufen umgestellt worden sind. Leistungen gibt es seitdem häufiger und früher. Laut Ministerin Wagen hat sich die Zahl der Menschen, die als pflegebedürftig eingestuft werden, seitdem verdoppelt. Es werden auch Gruppen erfasst, von denen das damals niemand gedacht habe, etwa viele Kinder und Jugendliche mit ADHS. Um die Finanznot der Kassen zu lindern, werden vermutlich Leistungen gekürzt oder gestrichen. Thomas Bremser, Nachrichtenredaktion.
1: Der Bundesrat hat den Weg für Public Viewing Events während der anstehenden Fußball-Weltmeisterschaft freigemacht. Damit werden öffentliche Übertragungen von WM-Spielen auch nach 22 Uhr möglich.
3: Warme Sommernächte und gemeinsam Fußball schauen. Genau das dürfte bei der WM jetzt vielerorts möglich bleiben. Denn gerade bei diesem Turnier laufen viele Spiele mitten in der Nacht hier bei uns in Deutschland. Die Behörden vor Ort dürfen Public Viewings deshalb auch nach 22 Uhr erlauben, sollen dabei aber weiter auf den Lärmschutz achten. Heißt, Fußballstimmung ja, aber die Nachbarn sollen trotzdem nicht gestört werden. Die Vorrundenspiele der deutschen Mannschaft sind um 19 bzw. 22 Uhr. Zoe Tassovali, Nachrichtenredaktion.
1: Zum Fußball. Dem SC Paderborn geht im engen Aufstiegsrennen der zweiten Liga scheinbar die Luft aus. Das 2:2 am Abend im Heimspiel gegen den Karlsruher SC war die 4. sieglose Partie in Serie. Arminia Bielefeld erlitt im Abstiegskampf einen deutlichen Rückschlag. Beim 1. FC Kaiserslautern verloren die Bielefelder mit 0:2.
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1: Ich bin Ursula Winkler. US-Präsident Trump hat nach eigenen Angaben Russland und die Ukraine von einer ab morgen geltenden dreitägigen Waffenruhe überzeugt. Sie werde die Aussetzung aller Kampfhandlungen sowie den Austausch von 1000 Gefangenen jeder Seite umfassen, schrieb Trump auf seiner Plattform Truth Social. Der ukrainische Präsident Zelensky bestätigte die Vereinbarung. Auch aus Moskau gab es laut staatlicher russischer Nachrichtenagentur TASS eine Bestätigung der Waffenruhe. In der Pflegeversicherung droht in den kommenden 2 Jahren eine Finanzlücke von mehr als 22,5 Milliarden Euro. Das geht aus Äußerungen von Bundesgesundheitsministerin Wacken in der Rheinischen Post hervor. Bis Mitte des Monats will sie deshalb Vorschläge für eine Pflegereform vorlegen.
2: Dass die Menschen immer älter werden, ist nur ein Grund dafür, dass die Pflegekassen am Stock gehen. Hauptursache dürfte sein, dass vor fast 10 Jahren die Pflegestufen umgestellt worden sind. Leistungen gibt es seitdem häufiger und früher. Laut Ministerin Wagen hat sich die Zahl der Menschen, die als pflegebedürftig eingestuft werden, seitdem verdoppelt. Es werden auch Gruppen erfasst, von denen das damals niemand gedacht habe, etwa viele Kinder und Jugendliche mit ADHS. Um die Finanznot der Kassen zu lindern, werden vermutlich Leistungen gekürzt oder gestrichen. Thomas Bremser, Nachrichtenredaktion.
1: Der Bundesrat hat den Weg für Public-Viewing-Events während der anstehenden Fußball-Weltmeisterschaft freigemacht. Damit werden öffentliche Übertragungen von WM-Spielen auch nach 22 Uhr möglich.
3: Warme Sommernächte und gemeinsam Fußball schauen. Genau das dürfte bei der WM jetzt vielerorts möglich bleiben. Denn gerade bei diesem Turnier laufen viele Spiele mitten in der Nacht hier bei uns in Deutschland. Die Behörden vor Ort dürfen Public-Viewings deshalb auch nach 22 Uhr erlauben, sollen dabei aber weiter auf den Lärmschutz achten. Heißt, Fußballstimmung ja, aber die Nachbarn sollen trotzdem nicht gestört werden. Die Vorrundenspiele der deutschen Mannschaft sind um 19 bzw. 22 Uhr. Zoe Tassovali, Nachrichtenredaktion.
1: Zum Fußball. Dem SC Paderborn geht im engen Aufstiegsrennen der zweiten Liga scheinbar die Luft aus. Das 2:2 am Abend im Heimspiel gegen den Karlsruher SC war die 4. sieglose Partie in Serie. Arminia Bielefeld erlitt im Abstiegskampf einen deutlichen Rückschlag. Beim 1. FC Kaiserslautern verloren die Bielefelder mit 0:2.
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1: Ich bin Ursula Winkler. In der Ukraine und in Russland läuft inzwischen die Zeit, in der eine von US-Präsident Trump vermittelte dreitägige Waffenruhe greifen soll. Dabei war nicht sofort klar, ob die Kampfhandlungen tatsächlich bereits eingestellt wurden. Trump hatte die Waffenruhe und einen Gefangenenaustausch unerwartet und sehr knapp vorher angekündigt. In Moskau ist heute die traditionelle Militärparade zum Tag des Sieges der Sowjetunion über Hitler-Deutschland geplant. Nach dem überraschenden Nein des Bundesrats zur geplanten steuerfreien Entlastungsprämie will die Bundesregierung jetzt nach Lösungen suchen. Sie hält weiter an dem Plan fest, Beschäftigte wegen der hohen Energiepreise zusätzlich zu entlasten.
2: Die Bundesregierung bedauert das Nein des Bundesrats und will jetzt zusammen mit den Ländern nach einer Lösung suchen. Vor allem die SPD hält aber weiter an der Prämie fest und sagt, die 1.000 Euro wären für Millionen Beschäftigte ein wichtiges Zeichen gewesen. Das sieht auch der Sozialverband Deutschland so. Gerade bei den aktuell hohen Alltagskosten wie Mobilität oder Energie hätte das vielen Menschen wirklich geholfen, heißt es. Ob und wann die Prämie am Ende jetzt kommt, wird sich erst noch zeigen. Zoe Tessovali, Nachrichtenredaktion.
1: Aus Protest gegen eine mögliche Rückkehr zur Wehrpflicht sind bundesweit Zehntausende Schülerinnen und Schüler auf die Straße gegangen. Unter dem Motto Schulstreik gegen die Wehrpflicht gab es in vielen Städten Demonstrationen. Die Bundeswehr hat derweil bereits erste Rekruten gewonnen, wie das Verteidigungsministerium mitteilte.
3: Seit Januar fragt die Bundeswehr 18-Jährige aktiv, ob sie Lust hätten auf einen Wehrdienst. Über 200.000 Briefe wurden schon verschickt. Junge Männer müssen antworten, Frauen können es freiwillig tun und das machen bislang nur sehr wenige. Die Quote liege bei nur rund 3%. Von den angeschriebenen Männern hätten etwa 86% den Fragebogen fristgerecht beantwortet. Diejenigen, die nicht reagieren, bekommen eine Erinnerung. Wer sich weiter nicht rührt, dem droht ein Bußgeld von 250 Euro. Thomas Bremser, Nachrichtenredaktion.
1: Zum Fußball. Borussia Dortmund hat sich am Abend vorzeitig die Vizemeisterschaft in der Bundesliga gesichert. Der BVB gewann zu Hause mit 3:2 gegen Eintracht Frankfurt. Die Hessen müssen um die Qualifikation für den Europacup fürchten.
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1: Ich bin Ursula Winkler. In der Ukraine und in Russland läuft inzwischen die Zeit, in der eine von US-Präsident Trump vermittelte dreitägige Waffenruhe greifen soll. Dabei war nicht sofort klar, ob die Kampfhandlungen tatsächlich bereits eingestellt wurden. Trump hatte die Waffenruhe und einen Gefangenenaustausch unerwartet und sehr knapp vorher angekündigt. In Moskau ist heute die traditionelle Militärparade zum Tag des Sieges der Sowjetunion über Hitler-Deutschland geplant. In der Pflegeversicherung droht in den kommenden 2 Jahren eine Finanzlücke von mehr als 22,5 Milliarden Euro. Das geht aus Äußerungen von Bundesgesundheitsministerin Wagen in der Rheinischen Post hervor. Bis Mitte des Monats will sie deshalb Vorschläge für eine Pflegereform vorlegen.
2: Dass die Menschen immer älter werden, ist nur ein Grund dafür, dass die Pflegekassen am Stock gehen. Hauptursache dürfte sein, dass vor fast 10 Jahren die Pflegestufen umgestellt worden sind. Leistungen gibt es seitdem häufiger und früher. Laut Ministerin Wagen hat sich die Zahl der Menschen, die als pflegebedürftig eingestuft werden, seitdem verdoppelt. Es werden auch Gruppen erfasst, von denen das damals niemand gedacht habe, etwa viele Kinder und Jugendliche mit ADHS. Um die Finanznot der Kassen zu lindern, werden vermutlich Leistungen gekürzt oder gestrichen. Thomas Bremser, Nachrichtenredaktion.
1: Der Bundesrat hat den Weg für Public-Viewing-Events während der anstehenden Fußball-Weltmeisterschaft freigemacht. Damit werden öffentliche Übertragungen von WM-Spielen auch nach 22 Uhr möglich.
3: Warme Sommernächte und gemeinsam Fußball schauen. Genau das dürfte bei der WM jetzt vielerorts möglich bleiben. Denn gerade bei diesem Turnier laufen viele Spiele mitten in der Nacht hier bei uns in Deutschland. Die Behörden vor Ort dürfen Public Viewings deshalb auch nach 22 Uhr erlauben, sollen dabei aber weiter auf den Lärmschutz achten. Heißt, Fußballstimmung ja, aber die Nachbarn sollen trotzdem nicht gestört werden. Die Vorrundenspiele der deutschen Mannschaft sind um 19 bzw. 22 Uhr. Zoe Tassovali, Nachrichtenredaktion.
1: Zum Fußball. Borussia Dortmund hat sich am Abend vorzeitig die Vizemeisterschaft in der Bundesliga gesichert. Der BVB gewann zu Hause mit 3:2 gegen Eintracht Frankfurt. Die Hessen müssen um die Qualifikation für den Europacup fürchten.
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